0: Na, habt ihr euch an den auch noch erinnert? Visage bei Hamburg 2. Visage, genau, das sind die von Fade to Grey, diesem riesigen Disco-Hit. Das war ihr anderer Hit. Bisschen in Vergessenheit geraten. Aber im August 81 war er tatsächlich in unseren Charts. Damals
1: Platz 22.
0: Visage und Mind of a Toy hier bei Hamburg 2. Gleich Boney M, Alice und Phil Collins mit den Originalhits aus dieser Woche 1981.
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0: Jetzt die Band, die sich benannt hat nach einer kleinen Bucht auf der schönen Insel St. Lucia. Die Gumbay Dance Band. Vier richtig große Hits hatten die bei uns. Mit diesem hier kamen sie aber in Deutschland dann nicht mehr in die Top 10. In England allerdings wurde das eine Nummer 1. August 81, bei uns immerhin
1: Platz 21.
0: Seven Tears.

0: 1981.
1: Platz 20.

0: Den Song kann man einfach nicht oft genug spielen, finde ich. Geil. August 81 in unseren Charts.
1: Platz 20.
0: Das Original von In the Air Tonight, der fantastische Phil Collins. Damit war er damals schon auf Platz 1 bei uns gewesen. Und damit wird er 7 Jahre später auch nochmal ganz groß durchstarten in unseren Charts. Dazu aber sicher in einer der nächsten Sendungen mehr.
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0: Ja, jetzt extra cool, extra groovy, meine Damen und Herren. Keith Marshall. Im August 81.
1: Platz 19.
2: Only Cry.

0: 2. Er ist der Gitarrist der britischen Glam-Rock-Band Hello. Erinnert ihr euch an die? Das hier war sein Solo-One-Hit-Wonder im August 81.
1: Platz 19.
0: Keith Marshall und Only Crying. Er konnte damals nur noch heulen. Und weinen kann man ja auch vor Schönheit. Guckt euch doch mal diese tolle Landschaft hier an.

0: besonderen Nana Mouskouri. Das war ihr letzter richtig großer Hit bei uns. August 81.
1: Platz 18.
0: La Provence.
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0: Jetzt eine der Gewinnerinnen des ältesten Popmusikwettbewerbs Europas. Alice, das hier war ihr Knaller vom Sanremo Festival damals, der Startschuss für ihre große Karriere. August 81.
1: Platz 17.
0: Alice und

0: 16.
1: Boni M. und Malaika. Gleich wird's noch exotischer mit der Saragossa Band. Hochsommer sozusagen hier bei Hamburg 2. Jetzt
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1: Ach, das Fernsehen war so kultig damals. Klar, Tatort gab's schon immer, aber 1981 wurde beim Tatort alles ein bisschen anders. 81 kam ein neuer Kommissar. Der war ganz anders als alle anderen Kommissare vorher. Er war echt der Anti-Held. Der Ruhrpott-Rambo. 1981 kam Horst Schimanski.
3: Pass mal auf, ich will es Ihnen erklären, also gut ich kann, ja. Für mich ist die ganze Welt ein großer Arsch. Und die rechte Arschbacke, das sind die Amerikaner, ja? Die linke Arschbacke, das sind die Russen. Und wir hier in Europa, wir sind das Arschloch. Herr Schimanski, bitte.
1: Schimanski war echt eine Wende im Tatort. Die bisherigen Kommissare waren meist sehr, sehr geradlinig. So richtig deutsch. Aber dieser Kripo-Beamte hatte keinen Tagesrhythmus. Der fluchte ständig. Er prügelte sich. Er soff. Sein Grundnahrungsmittel war Currywurst und seine Frauengeschichten waren haltlos und legendär. Und nicht zu vergessen sein gut gekleideter Kollege, der Kriminalhauptkommissar Christian Tanner. Ganz alte Schule, der Mann. Was für ein Team, die beiden. 27 Fernsehfolgen und 2 Kinofilme lieferte uns der einzigartige Götz George und gab den grandiosen Hauptkommissar Horst Schimanski aus Duisburg. Echter TV-Kult, der 1981 im Ersten losging. Wunderbar.
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1: Weiter in den originalen Musikcharts damals im August 81. Jetzt Urlaubsfeeling von der Münchner Saragossa Band.

0: gemeinsam. Im August 81 bei uns.
1: Platz 14.
0: Die französische Disco-Band Ottawa mit ihrem größten Hit bei uns. Hands Up. Erinnert ihr euch an Ricky e Poveri? Die haben über 20 Millionen Platten verkauft, dieses Idee.

0: Die 25 größten Single-Hits in genau dieser Woche im August 1981. Gleich Kim Carnes, Bernie Paul und mehrmals, großartig, mehrmals Shaky. 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Weiter mit den Originalcharts aus 81. Jetzt. Haha, Adam and the Ants. Cool.
1: Platz 12.

0: Stand and Deliver. In England hatten die sogar einige Nummer-1-Songs, die Jungs, bei uns im August 81 immerhin.
1: Platz 12.
0: Echte Radioraritäten, die man wirklich extrem selten hört. Hier natürlich schon. Und ich sag euch, es wird noch besser. Nehmt dies. Leslie Mandokis fröhliche Truppe Genghis Khan. In dieser Woche, im August 81.
1: Platz 11.
0: Lorelei.
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0: Eins der wichtigsten Sendungsversprechen meiner kleinen, feinen Hamburg 2 Chartshow ist ja, dass ich euch wirklich die komplette Liste vorspiele. Alle 25 Titel. Deshalb jetzt.
3: Lieb mich ein letztes Mal.
0: Der Kaiser.
3: Lass mich dich noch einmal spielen.
0: Im August 81.
1: Platz 10.
3: Wenn du mich noch immer liebst.
0: Ach, der war gut dabei damals, der Kaiser. August 81, Platz 10.
3: Dann schließ die Tür.
0: Lieb mich ein letztes Mal.
3: Und bleib bei mir.
0: Okay, ich denke darüber nach. Jetzt die coole Kim Wilde. Im August 81 bei uns.
1: Platz 9.
0: Kids. In America. Hamburg 2.
4: Lücke

0: die ehemalige Nummer 1. Im August 81 bei uns noch.
1: Platz 8.
0: Stars on 45. Extra kultig, oder? Ihr erlebt heute nochmal die kompletten Top 25 Singlecharts in der Woche ab dem 10. August 1981. Auch heute wieder die komplette Liste von Platz 25 bis Platz 1. Vorhin habe ich auch nochmal gecheckt mit euch, was im Fernsehen damals Kult war. Schimanski war der neue Tatortkommissar. Und gleich sage ich euch auch noch, was damals in England und Amerika in den Charts ganz, ganz weit oben stand. Volles Programm also noch.
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0: Jetzt ein Song über Marilyn Monroe. Gesungen vom großartigen Shakin' Stevens, August 81.

0: Hamburg 2 im August 81 in unseren Charts.
1: Platz 6.
0: Die niederländische Instrumental Band Electronicas. Die waren damals gerade auf dem Weg nach ganz oben. Dieser Song wurde ihr Superhit. Dance Little Bird. Damals ein ganzes Jahr lang in den Charts bei uns. Allein 5 Monate in den Top 10 ganz oben dabei. Ein wirklich unfassbarer Erfolg. Puh, aber zum Glück haben damals nicht alle Vögel getanzt. Einige sind auch einfach ganz normal einfach nur geflogen. Aber Vorsicht.
2: Flieg nicht so hoch, mein kleiner.
0: Die tolle Nicole.
2: Die Sonne brennt dort oben.
0: Sie war im August 81 bei uns.
1: Platz 5.
0: Ach, und ob sie damals schon irgendwie geahnt hat, dass das nächste Jahr noch viel toller für sie werden würde. Ja, genau. Ein Jahr später räumte sie für Deutschland beim Grand Prix Eurovision de la Chanson ab. Spannende Zeit.
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0: Jetzt nochmal das niederländische Partymix-Projekt. Stars. 45. Der erste Teil ihres Hitmedleys war ja so erfolgreich, da versuchten die beiden das gleich nochmal. Und es klappte wieder. August 81.
1: Platz 4.
0: Stars und 45, Volume 2.

0: auf Disco Fox damals. Das war sein größter Hit bei uns. Im August 81.
1: Platz 3.
0: Bernie Paul und Oh No No. Oh, jetzt wird's echt spannend. Denn die ersten beiden Plätze gehören heute Kim. Hä? Kids in America hatten wir doch schon. Ja, vorhin auf der 9. Deswegen hier jetzt mal
1: Platz 2.
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0: aus ihrem damaligen Debütalbum im August 81.
1: Platz 2.
0: Checkered Love. Ich weiß, heute sind die Charts wirklich wieder extrem spannend. Am liebsten würdet ihr jetzt gerne sofort wissen, wer damals im August 81 ganz oben auf der 1 in Deutschland war. Ich sag's euch doch auch, aber erstmal eine klitzekleine Pause mit den deutschen Charts. Ist ja noch ein bisschen Zeit.
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0: Ich möchte euch gerne mal vorspielen, was damals in den anderen großen Hitparaden der Welt ganz oben an der Spitze stand.
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0: Das Spannende an den Charts aus England und Amerika damals war ja, da gab's die neuen Songs immer viel früher als bei uns. Hier in Deutschland tanzten wir damals Anfang August 81 noch zu Yes oder zu dem hier. Aber in England gab es schon seine ganz neue Single und die war in dieser Woche im August 81 sogar ganz oben Platz 1 der UK-Charts. Shaky und Green Door.

0: der 5 Single-Hits in dem Jahr, zum Beispiel diesen hier. August 81, Platz 1 der UK Top 40, Shaky mit Green Door. Und so sah es in derselben Woche in Amerika aus.
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0: Wow, das war eine magische Superkombi. Diese beiden waren damals offenbar total synchron miteinander, sehr nah beieinander, verstanden sich offenbar perfekt. Und so haben sie in nur 1,5 Stunden dieses große Meisterwerk aufgenommen. Der Legende nach tatsächlich morgens um 3, wahrscheinlich sogar im Musikstudio. Neu auf Platz 1 der American Top 40 im August 81. Wow, die fabelhafte Diana Ross zusammen mit dem fantastischen Lionel Richie. Platz 1 der American Top 40 damals für Endless Love.

0: Das war 1981 die zweitmeistverkaufte Single in Amerika. Aus dem Film Endless Love. Zwei Teenies und ihre leidenschaftliche Liebesaffäre. Ja, genau, mit Brooke Shields. Den Titelsong sangen Diana Ross und Lionel Richie. Im August 81 neu auf Platz 1 der American Top 40. Und jetzt sollt ihr endlich auch erfahren, wer damals im August 81 bei uns in Deutschland ganz oben auf Platz 1 war.
1: Und jetzt Platz 1.
0: Es ist soweit. Wir sind ganz oben angelangt. Jetzt der Top-Titel in der Woche ab dem 10. August 1981. Einer der schönsten Songs aller Zeiten. Silber in England, Gold in Amerika und bei uns ganze 27 Wochen lang in den Charts, also fast 7 Monate lang und im August 81 ganz oben angekommen.
1: Platz 1.
0: Die Kalifornierin Kim Carnes mit ihrer größten Hitsingle. Platz 1 im August 81 für Betty Davis Eyes. Ciao, bis nächste Woche. Ich bin Olli Wallberg. Hier

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2: Heute hätte ich ja wirklich unheimlich gerne live aus Duisburg gesendet, das hat aber nicht geklappt. Keine Sorge, ihr bekommt jetzt trotzdem wieder eine ganz große Portion Original 80er Charts. Let's go!
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2: Heute mit Shaky und zwar dreimal. Leute, drei Songs von Shakin' Stevens heute. Außerdem Visage, Phil Collins, Alice und Boney M. Groß.
0: Heute das Jahr 1981.
2: Das sind die Charts aus dieser Augustwoche des Jahres, in dem der große Götz George zum ersten Mal Horst Schimanski ist.
1: Toll.
2: Jetzt die kompletten Top 25. Aus genau dieser Augustwoche damals, als wäre es gestern gewesen. Platz 1 geht heute übrigens an Kim. Ach, so ein toller Song. Kim Wilde? Oder Kim Carnes? Oder welche Kim? Ihr werdet es erfahren. Schön der Reihe nach.
5: Platz 25.
2: Los geht's mit dem großartigen Shakin' Stevens heute im August 81 auf der 25. The

0: natürlich auch in Schweden sehr erfolgreich. Aber dieser Song war kurioserweise in ganz Europa tatsächlich nur in Deutschland in den Charts. Im August 81.
1: Platz 24.
0: Secret Service und L.A. Goodbye. Ja, die fünf von Secret Service, die waren schon ziemlich cool, aber keiner war so cool wie sie. Sie war die Queen of Cool der 80er. Im August 81 bei uns.
1: Platz 23.
0: Die fabelhafte Grace Jones. I've seen that face before.
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0: Na, habt ihr euch an den auch noch erinnert? Visage bei Hamburg 2. Visage, genau, das sind die von Fade to Grey, diesem riesigen Disco-Hit. Das war ihr anderer Hit. Bisschen in Vergessenheit geraten. Aber im August 81 war er tatsächlich in unseren Charts. Damals
1: Platz 22.
0: Visage und Mind of a Toy hier bei Hamburg 2. Gleich Boney M, Alice und Phil Collins mit den Originalhits aus dieser Woche 1981.
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0: Jetzt die Band, die sich benannt hat nach einer kleinen Bucht auf der schönen Insel St. Lucia. Die Gumbay Dance Band. Vier richtig große Hits hatten die bei uns. Mit diesem hier kamen sie aber in Deutschland dann nicht mehr in die Top 10. In England allerdings wurde das eine Nummer 1. August 81, bei uns immerhin
1: Platz 21.
0: Seven Tears.

0: 1981.
1: Platz 20.

0: Den Song kann man einfach nicht oft genug spielen, finde ich. Geil. August 81 in unseren Charts.
1: Platz 20.
0: Das Original von In the Air Tonight, der fantastische Phil Collins. Damit war er damals schon auf Platz 1 bei uns gewesen. Und damit wird er 7 Jahre später auch nochmal ganz groß durchstarten in unseren Charts. Dazu aber sicher in einer der nächsten Sendungen mehr.
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0: Ja, jetzt extra cool, extra groovy, meine Damen und Herren. Keith Marshall. Im August 81.
1: Platz 19.
2: Only Crying.

0: der Gitarrist der britischen Glam-Rock-Band Hello. Erinnert ihr euch an die? Das hier war sein Solo-One-Hit-Wonder im August 81.
1: Platz 19.
0: Keith Marshall und Only Crying. Er konnte damals nur noch heulen. Und weinen kann man ja auch vor Schönheit. Guckt euch doch mal diese tolle Landschaft hier an. Besungen von der besonderen Nana Mouskouri. Das war ihr letzter richtig großer Hit bei uns. August 81.
1: Platz 18.
0: La Provence.
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0: Jetzt eine der Gewinnerinnen des ältesten Popmusikwettbewerbs Europas. Alice, das hier war ihr Knaller vom Sanremo Festival damals, der Startschuss für ihre große Karriere. August 81.
1: Platz 17.
0: Alice und

0: Weiter ruhig zwei. Wahnsinn, komplett auf Swahili gesungen. Im August 81 in unseren Charts.
1: Platz 16.
0: Boney M. und Malaika. Gleich wird's noch exotischer mit der Saragossa Band. Hochsommer sozusagen hier bei Hamburg 2. Jetzt
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0: Ach, das Fernsehen war so kultig damals. Klar, Tatort gab's schon immer, aber 1981 wurde beim Tatort alles ein bisschen anders. 81 kam ein neuer Kommissar. Der war ganz anders als alle anderen Kommissare vorher. Er war echt der Anti-Held. Der Ruhrpott-Rambo. 1981 kam Horst Schimanski.
3: Pass mal auf, ich will es Ihnen erklären, also gut ich kann, ja. Für mich ist die ganze Welt ein großer Arsch. Und die rechte Arschbacke, das sind die Amerikaner, ja? Die linke Arschbacke, das sind die Russen. Und wir hier in Europa, wir sind das Arschloch. Herr Schimanski, bitte.
0: Schimanski war echt eine Wende im Tatort. Die bisherigen Kommissare waren meist sehr, sehr geradlinig. So richtig deutsch. Aber dieser Kripo-Beamte hatte keinen Tagesrhythmus. Der fluchte ständig. Er prügelte sich. Er soff. Sein Grundnahrungsmittel war Currywurst und seine Frauengeschichten waren haltlos und legendär. Und nicht zu vergessen, sein gut gekleideter Kollege, der Kriminalhauptkommissar Christian Tanner. Ganz alte Schule, der Mann. Was für ein Team, die beiden. 27 Fernsehfolgen und 2 Kinofilme lieferte uns der einzigartige Götz George und gab den grandiosen Hauptkommissar Horst Schimanski aus Duisburg. Echter TV-Kult, der 1981 im Ersten losging. Wunderbar.
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0: Weiter in den originalen Musikcharts damals im August 81. Jetzt Urlaubsfeeling von der Münchner Saragossa Band.

0: Hands Up. Im August 81 bei uns.
1: Platz 14.
0: Die französische Discoband Ottawa mit ihrem größten Hit bei uns. Hands Up. Erinnert ihr euch an Ricky e Poveri? Die haben über 20 Millionen Platten verkauft, dieses italienische Duo.

0: die 25 größten Single-Hits in genau dieser Woche im August 1981. Gleich Kim Carnes, Bernie Paul und mehrmals, großartig, mehrmals Shaky. 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Weiter mit den Originalcharts aus 81. Jetzt. Haha, Adam and the Ants. Cool.
1: Platz 12.

0: Stand and Deliver. In England hatten die sogar einige Nummer 1 Songs, die Jungs, bei uns im August 81 immerhin.
1: Platz 12.
0: Echte Radioraritäten, die man wirklich extrem selten hört. Hier natürlich schon. Und ich sag euch, es wird noch besser. Nehmt dies. Leslie Mandokis fröhliche Truppe Genghis Khan. In dieser Woche, im August 81.
1: Platz 11.
0: Lorelei.
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0: Eins der wichtigsten Sendungsversprechen meiner kleinen, feinen Hamburg 2 Chartshow ist ja, dass ich euch wirklich die komplette Liste vorspiele. Alle 25 Titel. Deshalb jetzt.
3: Lieb mich ein letztes Mal.
0: Der Kaiser.
3: Lass mich dich noch einmal spielen.
0: Im August 81.
1: Platz 10.
3: Wenn du mich noch immer liebst.
0: Ach, der war gut dabei damals, der Kaiser. August 81, Platz 10.
3: Dann schließ die Tür.
0: Lieb mich ein letztes Mal.
3: Und bleib bei mir.
0: Okay, ich denke darüber nach. Jetzt die coole Kim Wilde. Im August 81 bei uns.
1: Platz 9.
0: Kids in America. 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

0: die ehemalige Nummer 1. Im August 81 bei uns noch.
1: Platz 8.
0: Stars on 45. Extra kultig, oder? Ihr erlebt heute nochmal die kompletten Top 25 Singlecharts in der Woche ab dem 10. August 1981. Auch heute wieder die komplette Liste von Platz 25 bis Platz 1. Vorhin habe ich auch nochmal gecheckt mit euch, was im Fernsehen damals Kult war. Schimanski war der neue Tatortkommissar. Und gleich sage ich euch auch noch, was damals in England und Amerika in den Charts ganz, ganz weit oben stand. Volles Programm also noch.
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0: Jetzt ein Song über Marilyn Monroe. Gesungen vom großartigen Shakin' Stevens, August 81.

0: im August 81 in unseren Charts.
1: Platz 6.
0: Die niederländische Instrumental Band Electronicas. Die waren damals gerade auf dem Weg nach ganz oben. Dieser Song wurde ihr Superhit. Dance Little Bird. Damals ein ganzes Jahr lang in den Charts bei uns. Allein 5 Monate in den Top 10 ganz oben dabei. Ein wirklich unfassbarer Erfolg. Puh, aber zum Glück haben damals nicht alle Vögel getanzt. Einige sind auch einfach ganz normal einfach nur geflogen. Aber Vorsicht.
2: Flieg nicht so hoch, mein kleiner.
0: Die tolle Nicole.
2: Die Sonne brennt dort oben.
0: Sie war im August 81 bei uns.
1: Platz 5.
0: Ach, und ob sie damals schon irgendwie geahnt hat, dass das nächste Jahr noch viel toller für sie werden würde. Ja, genau. Ein Jahr später räumte sie für Deutschland beim Grand Prix Eurovision de la Chanson ab. Spannende Zeit.
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0: Jetzt nochmal das niederländische Partymix-Projekt. Stars. 45. Der erste Teil ihres Hitmerlis war ja so erfolgreich, da versuchten die beiden das gleich nochmal. Und es klappte wieder. August 81.
1: Platz 4.
0: Stars und 45 Volume 2.

0: Discofox damals, das war sein größter Hit bei uns. Im August 81.
1: Platz 3.
0: Bernie Paul und Oh No No. Oh, jetzt wird's echt spannend. Denn die ersten beiden Plätze gehören heute Kim. Hä? Kids in America hatten wir doch schon. Ja, vorhin auf der 9. Deswegen hier jetzt mal
1: Platz 2.
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0: aus ihrem damaligen Debütalbum im August 81.
1: Platz 2.
0: Checkered Love. Ich weiß, heute sind die Charts wirklich wieder extrem spannend. Am liebsten würdet ihr jetzt gerne sofort wissen, wer damals im August 81 ganz oben auf der 1 in Deutschland war. Ich sag's euch doch auch, aber erstmal eine klitzekleine Pause mit den deutschen Charts. Ist ja noch ein bisschen Zeit.
2: Gleich Platz 1 aus dieser Woche. 1981.
0: Ich möchte euch gerne mal vorspielen, was damals in den anderen großen Hitparaden der Welt ganz oben an der Spitze stand.
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0: Na, spannender an den Charts aus England und Amerika damals war ja, da gab's die neuen Songs immer viel früher als bei uns. Hier in Deutschland tanzten wir damals Anfang August 81 noch zu Yes oder zu dem hier. Aber in England gab's schon seine ganz neue Single und die war in dieser Woche im August 81 sogar ganz oben Platz 1 der UK-Charts. Shaky und Green Door.

0: 2, 81, das war echt sein Jahr. Ja, der 5 Single-Hits in dem Jahr, zum Beispiel diesen hier. August 81, Platz 1 der UK Top 40, Shaky mit Green Door. Und so sah es in derselben Woche in Amerika aus.
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0: Wow, das war eine magische Superkombi. Diese beiden waren damals offenbar total synchron miteinander. Sehr nah beieinander. Verstanden sich offenbar perfekt. Und so haben sie in nur 1,5 Stunden dieses große Meisterwerk aufgenommen. Der Legende nach tatsächlich morgens um 3. Wahrscheinlich sogar im Musikstudio. Neu auf Platz 1 der American Top 40 im August 81. Wow, die fabelhafte Diana Ross zusammen mit dem fantastischen Lionel Richie. Platz 1 der American Top 40 damals für Endless Love.

0: Mehr geht nicht. Das war 1981 die zweitmeistverkaufte Single in Amerika aus dem Film Endless Love. Zwei Teenies und ihre leidenschaftliche Liebesaffäre. Ja, genau, mit Brooke Shields. Den Titelsong sangen Diana Ross und Lionel Richie im August 81 neu auf Platz 1 der American Top 40. Und jetzt sollt ihr endlich auch erfahren, wer damals im August 81 bei uns in Deutschland ganz oben auf Platz 1 war.
1: Und jetzt Platz 1.
0: Es ist soweit. Wir sind ganz oben angelangt. Jetzt der Top-Titel in der Woche ab dem 10. August 1981. Einer der schönsten Songs aller Zeiten. Silber in England, Gold in Amerika und bei uns ganze 27 Wochen lang in den Charts, also fast 7 Monate lang und im August 81 ganz oben angekommen.
1: Platz 1.
0: Die Kalifornierin Kim Carnes mit ihrer größten Hitsingle. Platz 1 im August 81 für Betty Davis Eyes. Ciao, bis nächste Woche. Ich bin Olli Weilberg, hier bei Hamburg.

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2: Heute hätte ich ja wirklich unheimlich gerne live aus Duisburg gesendet, das hat aber nicht geklappt. Keine Sorge, ihr bekommt jetzt trotzdem wieder eine ganz große Portion Original 80er Charts. Let's go!
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2: Heute mit Shaky. Und zwar dreimal. Leute, drei Songs von Shakin' Stevens heute. Außerdem Visage, Phil Collins, Alice und Boney M. Groß.
0: Heute das Jahr 1981.
2: Das sind die Charts aus dieser Augustwoche des Jahres, in dem der große Götz George zum ersten Mal Horst Schimanski ist.
1: Toll.
2: Jetzt die kompletten Top 25. Aus genau dieser Augustwoche damals, als wäre es gestern gewesen. Platz 1 geht heute übrigens an Kim. Ach, so ein toller Song. Kim Wilde oder Kim Carnes oder welche Kim? Ihr werdet es erfahren. Schön der Reihe nach.
5: Platz 25.
2: Los geht's mit dem großartigen Shakin' Stevens heute im August 81 auf der 25. This

0: ist natürlich auch in Schweden sehr erfolgreich. Aber dieser Song war kurioserweise in ganz Europa tatsächlich nur in Deutschland in den Charts. Im August 81.
1: Platz 24.
0: Secret Service und L.A. Goodbye. Ja, die fünf von Secret Service, die waren schon ziemlich cool, aber keiner war so cool wie sie. Sie war die Queen of Cool der 80er. Im August 81 bei uns.
1: Platz 23.
0: Die fabelhafte Grace Jones. I've seen that face before.
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0: Na, habt ihr euch an den auch noch erinnert? Visage bei Hamburg 2. Visage, genau, das sind die von Fade to Grey, diesem riesigen Disco-Hit. Das war ihr anderer Hit. Bisschen in Vergessenheit geraten. Aber im August 81 war er tatsächlich in unseren Charts. Damals
1: Platz 22.
0: Visage und Mind of a Toy hier bei Hamburg 2. Gleich Boney M., Alice und Phil Collins mit den Originalhits aus dieser Woche 1981.
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0: Jetzt die Band, die sich benannt hat nach einer kleinen Bucht auf der schönen Insel St. Lucia. Die Gumbay Dance Band. Vier richtig große Hits hatten die bei uns. Mit diesem hier kam sie aber in Deutschland dann nicht mehr in die Top 10. In England allerdings wurde das eine Nummer 1. August 81 bei uns immerhin.
1: Platz 21.
0: Seven Tears.

0: Den Song kann man einfach nicht oft genug spielen, finde ich. Geil. August 81 in unseren Charts.
1: Platz 20.
0: Das Original von In the Air Tonight, der fantastische Phil Collins. Damit war er damals schon auf Platz 1 bei uns gewesen. Und damit wird er 7 Jahre später auch nochmal ganz groß durchstarten in unseren Charts. Dazu aber sicher in einer der nächsten Sendungen mehr.
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0: Ja, jetzt extra cool, extra groovy, meine Damen und Herren. Keith Marshall. Im August 81.
1: Platz 19.
2: Only Crying.

0: 2. Er ist der Gitarrist der britischen Glam-Rock-Band Hello. Erinnert ihr euch an die? Das hier war sein Solo-One-Hit-Wonder im August 81.
1: Platz 19.
0: Keith Marshall und Only Crying. Er konnte damals nur noch heulen. Und weinen kann man ja auch vor Schönheit. Guckt euch doch mal diese tolle Landschaft hier an. So schön. Besungen von der besonderen Nana Mouskouri. Das war ihr letzter richtig großer Hit bei uns. August 81.
1: Platz 18.
0: La Provence.
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0: Jetzt eine der Gewinnerinnen des ältesten Popmusikwettbewerbs Europas. Alice, das hier war ihr Knaller vom Sanremo Festival damals, der Startschuss für ihre große Karriere. August 81.
1: Platz 17.
0: Alice und

0: 16.
1: Boni M. und Malaika. Gleich wird's noch exotischer mit der Saragossa Band. Hochsommer sozusagen hier bei Hamburg 2. Jetzt
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1: Ach, das Fernsehen war so kultig damals. Klar, Tatort gab's schon immer, aber 1981 wurde beim Tatort alles ein bisschen anders. 81 kam ein neuer Kommissar. Der war ganz anders als alle anderen Kommissare vorher. Er war echt der Anti-Held. Der Ruhrpott-Rambo. 1981 kam Horst Schimanski.
3: Pass mal auf, ich will es Ihnen erklären, also gut ich kann, ja. Für mich ist die ganze Welt ein großer Arsch. Und die rechte Arschbacke, das sind die Amerikaner, ja? Die linke Arschbacke, das sind die Russen. Und wir hier in Europa, wir sind das Arschloch. Herr Schimanski, bitte.
1: Schimanski war echt eine Wende im Tatort. Die bisherigen Kommissare waren meist sehr, sehr geradlinig. So richtig deutsch. Aber dieser Kripo-Beamte hatte keinen Tagesrhythmus. Der fluchte ständig. Er prügelte sich. Er soff. Sein Grundnahrungsmittel war Currywurst und seine Frauengeschichten waren haltlos und legendär. Und nicht zu vergessen sein gut gekleideter Kollege, der Kriminalhauptkommissar Christian Tanner. Ganz alte Schule, der Mann. Was für ein Team, die beiden. 27 Fernsehfolgen und 2 Kinofilme lieferte uns der einzigartige Götz George und gab den grandiosen Hauptkommissar Horst Schimanski aus Duisburg. Echter TV-Kult, der 1981 im Ersten losging. Wunderbar.
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1: Weiter in den originalen Musikcharts damals im August 81. Jetzt Urlaubsfeeling von der Münchner Saragossa Band.

0: Mensa. Im August 81 bei uns.
1: Platz 14.
0: Die französische Disco-Band Ottawa mit ihrem größten Hit bei uns. Hands Up. Erinnert ihr euch an Ricky e Poveri? Die haben über 20 Millionen Platten verkauft, dieses Idee.

0: Die 25 größten Single-Hits in genau dieser Woche im August 1981. Gleich Kim Carnes, Bernie Paul und mehrmals, großartig, mehrmals Shaky. 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Weiter mit den Originalcharts aus 81. Jetzt. Haha, Adam and the Ants. Cool.
1: Platz 12.

0: Stand and Deliver. In England hatten die sogar einige Nummer 1 Songs, die Jungs, bei uns im August 81 immerhin.
1: Platz 12.
0: Echte Radioaritäten, die man wirklich extrem selten hört. Hier natürlich schon. Und ich sag euch, es wird noch besser. Nehmt dies. Leslie Mandokis fröhliche Truppe Genghis Khan. In dieser Woche, im August 81.
1: Platz 11.
0: Lorelei.
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0: Eins der wichtigsten Sendungsversprechen meiner kleinen, feinen Hamburg 2 Chartshow ist ja, dass ich euch wirklich die komplette Liste vorspiele. Alle 25 Titel. Deshalb jetzt...
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0: Der Kaiser.
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0: Im August 81.
1: Platz 10.
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0: Ach, der war gut dabei damals, der Kaiser. August 81, Platz 10.
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0: Lieb mich ein letztes Mal.
3: Und bleib bei mir.
0: Okay, ich denke darüber nach. Jetzt die coole Kim Wilde. Im August 81 bei uns.
1: Platz 9.
0: Kids in America. 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

0: die ehemalige Nummer 1. Im August 81 bei uns noch.
1: Platz 8.
0: Stars on 45. Extra kultig, oder? Ihr erlebt heute nochmal die kompletten Top 25 Singlecharts in der Woche ab dem 10. August 1981. Auch heute wieder die komplette Liste von Platz 25 bis Platz 1. Vorhin habe ich auch nochmal gecheckt mit euch, was im Fernsehen damals Kult war. Schimanski war der neue Tatortkommissar. Und gleich sage ich euch auch noch, was damals in England und Amerika in den Charts ganz, ganz weit oben stand. Volles Programm also noch.
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0: Jetzt ein Song über Marilyn Monroe. Gesungen vom großartigen Shakin' Stevens. August 81.
1: Platz 7.

0: Tanz bei Hamburg 2 im August 81 in unseren Charts.
1: Platz 6.
0: Die niederländische Instrumental Band Electronicas. Die waren damals gerade auf dem Weg nach ganz oben. Dieser Song wurde ihr Superhit. Dance Little Bird. Damals ein ganzes Jahr lang in den Charts bei uns. Allein 5 Monate in den Top 10 ganz oben dabei. Ein wirklich unfassbarer Erfolg. Puh, aber zum Glück haben damals nicht alle Vögel getanzt. Einige sind auch einfach ganz normal einfach nur geflogen. Aber Vorsicht.
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0: Die tolle Nicole.
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0: Sie war im August 81 bei uns.
1: Platz 5.
0: Ach, und ob sie damals schon irgendwie geahnt hat, dass das nächste Jahr noch viel toller für sie werden würde. Ja, genau. Ein Jahr später räumte sie für Deutschland beim Grand Prix Eurovision de la Chanson ab. Spannende Zeit.
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0: Jetzt nochmal das niederländische Partymix-Projekt. Stars. 45. Der erste Teil ihres Hitmerdings war ja so erfolgreich, da versuchten die beiden das gleich nochmal. Und es klappte wieder. August 81.
1: Platz 4.
0: Stars und 45 Volume 2.

0: 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Er war der King of Disco Fox damals. Das war sein größter Hit bei uns. Im August 81.
1: Platz 3.
0: Bernie Paul und Oh No No. Oh, jetzt wird's echt spannend. Denn die ersten beiden Plätze gehören heute Kim. Hä? Kids in America hatten wir doch schon. Ja, vorhin auf der 9. Deswegen hier jetzt mal
1: Platz 2.
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0: aus ihrem damaligen Debütalbum im August 81.
1: Platz 2.
0: Checkered Love. Ich weiß, heute sind die Charts wirklich wieder extrem spannend. Am liebsten würdet ihr jetzt gerne sofort wissen, wer damals im August 81 ganz oben auf der 1 in Deutschland war. Ich sag's euch doch auch, aber erstmal eine klitzekleine Pause mit den deutschen Charts. Ist ja noch ein bisschen Zeit.
2: Gleich Platz 1 aus dieser Woche. 1981.
0: Ich möchte euch gerne mal vorspielen, was damals in den anderen großen Hitparaden der Welt ganz oben an der Spitze stand.
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0: Na, spannender an den Charts aus England und Amerika damals war ja, da gab's die neuen Songs immer viel früher als bei uns. Hier in Deutschland tanzten wir damals Anfang August 81 noch zu Yes oder zu dem hier. Aber in England gab's schon seine ganz neue Single und die war in dieser Woche im August 81 sogar ganz oben Platz 1 der UK-Charts. Shaky und Green Door.

beieinander, verstanden sich offenbar perfekt. Und so haben sie in nur 1,5 Stunden dieses große Meisterwerk aufgenommen. Der Legende nach tatsächlich morgens um 3. Wahrscheinlich sogar im Musikstudio. Neu auf Platz 1 der American Top 40 im August 81. Wow, die fabelhafte Diana Ross zusammen mit dem fantastischen Lionel Richie. Platz 1 der American Top 40 damals für Endless Love.

Mehr geht nicht. Das war 1981 die zweitmeistverkaufte Single in Amerika aus dem Film Endless Love. Zwei Teenies und ihre leidenschaftliche Liebesaffäre. Ja, genau, mit Brooke Shields. Den Titelsong sangen

0: Diana Ross und Lionel Richie im August 81 neu auf Platz 1 der American Top 40. Und jetzt sollt ihr endlich auch erfahren, wer damals im August 81 bei uns in Deutschland ganz oben auf Platz 1 war.
1: Und jetzt Platz 1.
0: Es ist soweit. Wir sind ganz oben angelangt. Jetzt der Top-Titel in der Woche ab dem 10. August 1981. Einer der schönsten Songs aller Zeiten. Silber in England, Gold in Amerika und bei uns ganze 27 Wochen lang in den Charts, also fast 7 Monate lang. Und im August 81 ganz oben angekommen.
1: Platz 1.
0: Die Kalifornierin Kim Carnes mit ihrer größten Hitsingle. Platz 1 im August 81 für Betty Davis Eyes. Ciao, bis nächste Woche. Ich bin Olli Weilberg. Hier bei Hamburg.

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2: Heute hätte ich ja wirklich unheimlich gerne live aus Duisburg gesendet, das hat aber nicht geklappt. Keine Sorge, ihr bekommt jetzt trotzdem wieder eine ganz große Portion Original 80er Charts. Let's go!
3: Countdown starts in 4, 3, 2, 1.
2: Heute mit Shaky und zwar dreimal. Leute, drei Songs von Shaken Stevens heute. Außerdem Visage, Phil Collins, Alice und Boney M. Groß.
0: Heute das Jahr 1981.
2: Das sind die Charts aus dieser Augustwoche des Jahres, in dem der große Götz George zum ersten Mal Horst Schimanski ist.
1: Toll.
2: Jetzt die kompletten Top 25. Aus genau dieser Augustwoche damals, als wäre es gestern gewesen. Platz 1 geht heute übrigens an Kim. Ach, so ein toller Song. Kim Wilde oder Kim Carnes oder welche Kim? Ihr werdet es erfahren. Schön der Reihe nach.
4: Platz 25.
2: Los geht's mit dem großartigen Shaken Stevens heute im August 81 auf der 25. This

0: auch in Schweden sehr erfolgreich. Aber dieser Song war kurioserweise in ganz Europa tatsächlich nur in Deutschland in den Charts. Im August 81.
1: Platz 24.
0: Secret Service und L.A. Goodbye. Ja, die fünf von Secret Service, die waren schon ziemlich cool, aber keiner war so cool wie sie. Sie war die Queen of Cool der 80er. Im August 81 bei uns.
1: Platz 23.
0: Die fabelhafte Grace Jones.
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0: Na, habt ihr euch an den auch noch erinnert? Visage bei Hamburg 2. Visage, genau, das sind die von Fade to Grey, diesem riesigen Disco-Hit. Das war ihr anderer Hit. Bisschen in Vergessenheit geraten. Aber im August 81 war er tatsächlich in unseren Charts. Damals
1: Platz 22.
0: Visage und Mind of a Toy hier bei Hamburg 2. Gleich Boney M., Alice und Phil Collins mit den Originalhits aus dieser Woche 1981.
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0: Jetzt die Band, die sich benannt hat nach einer kleinen Bucht auf der schönen Insel St. Lucia. Die Gumbay Dance Band. Vier richtig große Hits hatten die bei uns. Mit diesem hier kamen sie aber in Deutschland dann nicht mehr in die Top 10. In England allerdings wurde das eine Nummer 1. August 81 bei uns immerhin.
1: Platz 21.
0: Seven Tears.

0: Den Song kann man einfach nicht oft genug spielen, finde ich. Geil. August 81 in unseren Charts.
1: Platz 20.
0: Das Original von In the Air Tonight, der fantastische Phil Collins. Damit war er damals schon auf Platz 1 bei uns gewesen. Und damit wird er 7 Jahre später auch nochmal ganz groß durchstarten in unseren Charts. Dazu aber sicher in einer der nächsten Sendungen mehr.
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0: Ja, jetzt extra cool, extra groovy, meine Damen und Herren. Keith Marshall. Im August 81.
1: Platz 19.
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0: Marshall bei Hamburg 2. Er ist der Gitarrist der britischen Glam-Rock-Band Hello. Erinnert ihr euch an die? Das hier war sein Solo-One-Hit-Wonder im August 81.
1: Platz 19.
0: Keith Marshall und Only Crying. Er konnte damals nur noch heulen. Und weinen kann man ja auch vor Schönheit. Guckt euch doch mal diese tolle Landschaft hier an.

0: von der besonderen Nana Mouskouri. Das war ihr letzter richtig großer Hit bei uns. August 81.
1: Platz 18.
0: La Provence.
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0: Jetzt eine der Gewinnerinnen des ältesten Popmusikwettbewerbs Europas. Alice, das hier war ihr Knaller vom Sanremo Festival damals, der Startschuss für ihre große Karriere. August 81.
1: Platz 17.
0: Alice und

0: Weiter ruhig zwei. Wahnsinn, komplett auf Swahili gesungen. Im August 81 in unseren Charts.
1: Platz 16.
0: Boney M. und Malaika. Gleich wird's noch exotischer mit der Saragossa Band. Hochsommer sozusagen hier bei Hamburg 2. Jetzt
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0: Ach, das Fernsehen war so kultig damals. Klar, Tatort gab's schon immer, aber 1981 wurde beim Tatort alles ein bisschen anders. 81 kam ein neuer Kommissar. Der war ganz anders als alle anderen Kommissare vorher. Er war echt der Anti-Held. Der Ruhrpott-Rambo. 1981 kam Horst Schimanski.
3: Pass mal auf, ich will es Ihnen erklären, also so gut ich kann. Ja. Für mich ist die ganze Welt ein großer Arsch. Und die rechte Arschbacke, das sind die Amerikaner, ja? Und die linke Arschbacke, das sind die Russen. Und wir hier in Europa, wir sind das Arschloch. Herr Schimanski, bitte.
0: Schimanski war echt eine Wende im Tatort. Die bisherigen Kommissare waren meist sehr, sehr geradlinig. So richtig deutsch. Aber dieser Kripo-Beamte hatte keinen Tagesrhythmus. Der fluchte ständig. Er prügelte sich. Er soff. Sein Grundnahrungsmittel war Currywurst und seine Frauengeschichten waren haltlos und legendär. Und nicht zu vergessen sein gut gekleideter Kollege, der Kriminalhauptkommissar Christian Tanner. Ganz alte Schule, der Mann. Was für ein Team, die beiden. 27 Fernsehfolgen und 2 Kinofilme lieferte uns der einzigartige Götz George und gab den grandiosen Hauptkommissar Horst Schimanski aus Duisburg. Echter TV-Kult, der 1981 im Ersten losging. Wunderbar.
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0: Weiter in den originalen Musikcharts damals im August 81. Jetzt Urlaubsfeeling von der Münchner Saragossa Band.

0: gemeinsam in August 81 bei uns.
1: Platz 14.
0: Die französische Disco-Band Ottawa mit ihrem größten Hit bei uns. Hands Up. Erinnert ihr euch an Ricky e Poveri? Sie haben über 20 Millionen Platten verkauft, dieses italienische Duo.

0: Die 25 größten Singles in genau dieser Woche im August 1981. Gleich Kim Carnes, Bernie Paul und mehrmals, großartig, mehrmals Shaky. 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Weiter mit den Originalcharts aus 81. Jetzt. Haha, Adam and the Ants. Cool.
1: Platz 12.

0: Stand and Deliver. In England hatten die sogar einige Nummer 1 Songs, die Jungs. Bei uns im August 81 immerhin.
1: Platz 12.
0: Echte Radio-Raritäten, die man wirklich extrem selten hört. Hier natürlich schon. Und ich sag euch, es wird noch besser. Nehmt dies. Leslie Mandokis fröhliche Truppe Genghis Khan. In dieser Woche, im August 81.
1: Platz 11.
0: Lorelei.
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0: Eins der wichtigsten Sendungsversprechen meiner kleinen, feinen Hamburg 2-Chartshow ist ja, dass ich euch wirklich die komplette Liste vorspiele. Alle 25 Titel. Deshalb jetzt...
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0: Der Kaiser.
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0: Im August 81.
1: Platz 10.
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0: Ach, der war gut.

0: dabei damals, der Kaiser. August 81, Platz 10.
1: Dann schließ die Tür.
0: Lieb mich ein letztes Mal.
1: Und bleib bei mir.
0: Okay, ich denke darüber nach. Jetzt die coole Kim Wilde im August 81 bei uns.
2: Platz 9.
0: Kids in America. 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
2: Lücke.

0: die ehemalige Nummer 1. Im August 81 bei uns noch.
1: Platz 8.
0: Stars on 45. Extra kultig, oder? Ihr erlebt heute nochmal die kompletten Top 25 Singlecharts in der Woche ab dem 10. August 1981. Auch heute wieder die komplette Liste von Platz 25 bis Platz 1. Vorhin habe ich auch nochmal gecheckt mit euch, was im Fernsehen damals Kult war. Schimanski war der neue Tatortkommissar. Und gleich sage ich euch auch noch, was damals in England und Amerika in den Charts ganz, ganz weit oben stand. Volles Programm also noch.
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0: Jetzt ein Song über Marilyn Monroe. Gesungen vom großartigen Shakin' Stevens, August 81.

0: Tanz bei Hamburg 2 im August 81 in unseren Charts.
1: Platz 6.
0: Die niederländische Instrumentalband Electronicas. Die waren damals gerade auf dem Weg nach ganz oben. Dieser Song wurde ihr Superhit. Dance Little Bird. Damals ein ganzes Jahr lang in den Charts bei uns. Allein 5 Monate in den Top 10 ganz oben dabei. Ein wirklich unfassbarer Erfolg. Puh, aber zum Glück haben damals nicht alle Vögel getanzt. Einige sind auch einfach ganz normal einfach nur geflogen. Aber Vorsicht.
2: Flieg nicht so hoch, mein kleiner.
0: Die tolle Nicole.
2: Die Sonne brennt dort oben.
0: Sie war im August 81 bei uns.
1: Platz 5.
0: Ach, und ob sie damals schon irgendwie geahnt hat, dass das nächste Jahr noch viel toller für sie werden würde. Ja, genau. Ein Jahr später räumte sie für Deutschland beim Grand Prix Eurovision de la Chanson ab. Spannende Zeit.
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0: Jetzt nochmal das niederländische Partymix-Projekt. Stars. 45. Der erste Teil ihres Hitmerdys war ja so erfolgreich, da versuchten die beiden das gleich nochmal. Und es klappte wieder.

0: Auf Discofox damals, das war sein größter Hit bei uns. Im August 81.
1: Platz 3.
0: Bernie Paul und Oh No No. Oh, jetzt wird's echt spannend. Denn die ersten beiden Plätze gehören heute Kim. Hä? Kids in America hatten wir doch schon. Ja, vorhin auf der 9. Deswegen hier jetzt mal
1: Platz 2.
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0: aus ihrem damaligen Debütalbum im August 81.
1: Platz 2.
0: Checkered Love. Ich weiß, heute sind die Charts wirklich wieder extrem spannend. Am liebsten würdet ihr jetzt gerne sofort wissen, wer damals im August 81 ganz oben auf der 1 in Deutschland war. Ich sag's euch doch auch. Aber erstmal eine klitzekleine Pause mit den deutschen Charts. Ist ja noch ein bisschen Zeit.
2: Gleich. Platz 1 aus dieser Woche. 1981.
0: Ich möchte euch gerne mal vorspielen, was damals in den anderen großen Hitparaden der Welt ganz oben an der Spitze stand.
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0: Na, spannend an den Charts aus England und Amerika damals war ja, da gab's die neuen Songs immer viel früher als bei uns. Hier in Deutschland tanzten wir damals Anfang August 81 noch zu Yes oder zu dem hier. Aber in England gab's schon seine ganz neue Single und die war in dieser Woche im August 81 sogar ganz oben Platz 1 der UK-Charts. Shaky und Green Door.

0: 81, das war echt sein Jahr. Da hat er 5 Single-Hits in dem Jahr, zum Beispiel diesen hier. August 81, Platz 1 der UK Top 40, Shaky mit Green Door. Und so sah es in derselben Woche in Amerika aus.
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0: Wow, das war eine magische Superkombi. Diese beiden waren damals offenbar total synchron miteinander, sehr nah beieinander, verstanden sich offenbar perfekt. Und so haben sie in nur 1,5 Stunden dieses große Meisterwerk aufgenommen. Der Legende nach tatsächlich morgens um 3, wahrscheinlich sogar im Musikstudio. Neu auf Platz 1 der American Top 40 im August 81. Wow, die fabelhafte Diana Ross zusammen mit dem fantastischen Lionel Richie. Platz 1 der American Top 40 damals für Endless Love.

0: Das war 1981 die zweitmeistverkaufte Single in Amerika aus dem Film Endless Love. Zwei Teenies und ihre leidenschaftliche Liebesaffäre. Ja, genau, mit Brooke Shields. Den Titelsong sangen Diana Ross und Lionel Richie im August 81 neu auf Platz 1 der American Top 40. Und jetzt sollt ihr endlich auch erfahren, wer damals im August 81 bei uns in Deutschland ganz oben auf Platz 1 war.
1: Und jetzt Platz 1.
0: Es ist soweit. Wir sind ganz oben angelangt. Jetzt der Top-Titel in der Woche ab dem 10. August 1981. Einer der schönsten Songs aller Zeiten. Silber in England, Gold in Amerika und bei uns ganze 27 Wochen lang in den Charts, also fast 7 Monate lang und im August 81 ganz oben angekommen.
1: Platz 1.
0: Die Kalifornierin Kim Carnes mit ihrer größten Hitsingle. Platz 1 im August 81 für Betty Davis Eyes. Ciao, bis nächste Woche. Ich bin Olli Weilberg, hier bei Hamburg.

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0: Key, und zwar dreimal. Leute, drei Songs von Shakin' Stevens heute. Außerdem Visage, Phil Collins, Alice und Boney M. Groß.
1: Heute das Jahr 1981.
0: Das sind die Charts aus dieser Augustwoche des Jahres, in dem der große Götz George zum ersten Mal Horst Schimanski ist.
1: Toll.
0: Jetzt die kompletten Top 25. Aus genau dieser Augustwoche damals, als wäre es gestern gewesen. Platz 1 geht heute übrigens an Kim. Ach, so ein toller Song. Kim Wilde oder Kim Carnes oder welche Kim? Ihr werdet es erfahren. Schön der Reihe nach.
2: Platz 25.
0: Los geht's mit dem großartigen Shakin' Stevens heute im August 81 auf der 25. This

0: Ja, auch in Schweden sehr erfolgreich. Aber dieser Song war kurioserweise in ganz Europa tatsächlich nur in Deutschland in den Charts. Im August 81.
1: Platz 24.
0: Secret Service und L.A. Goodbye. Ja, die fünf von Secret Service, die waren schon ziemlich cool, aber keiner war so cool wie sie. Sie war die Queen of Cool der 80er. Im August 81 bei uns.
1: Platz 23.
0: Die fabelhafte Grace Jones.
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0: Na, habt ihr euch an den auch noch erinnert? Visage bei Hamburg 2. Visage, genau, das sind die von Fade to Grey, diesem riesigen Disco-Hit. Das war ihr anderer Hit. Bisschen in Vergessenheit geraten. Aber im August 81 war er tatsächlich in unseren Charts. Damals
1: Platz 22.
0: Visage und Mind of a Toy hier bei Hamburg 2. Gleich Boney M., Alice und Phil Collins mit den Originalhits aus dieser Woche 1981.
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0: Jetzt die Band, die sich benannt hat nach einer kleinen Bucht auf der schönen Insel St. Lucia. Die Gumbay Dance Band. Vier richtig große Hits hatten die bei uns. Mit diesem hier kam sie aber in Deutschland dann nicht mehr in die Top 10. In England allerdings wurde das eine Nummer 1. August 81, bei uns immerhin
1: Platz 21.
0: Seven Tears.

0: 1981.
1: Platz 20.

0: Den Song kann man einfach nicht oft genug spielen, finde ich. Geil. August 81 in unseren Charts.
1: Platz 20.
0: Das Original von In the Air Tonight, der fantastische Phil Collins. Damit war er damals schon auf Platz 1 bei uns gewesen. Und damit wird er 7 Jahre später auch nochmal ganz groß durchstarten in unseren Charts. Dazu aber sicher in einer der nächsten Sendungen mehr.
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0: Ja, jetzt extra cool, extra groovy, meine Damen und Herren. Keith Marshall. Im August 81.
1: Platz 19.
2: Only Crime.

0: Marshall bei Hamburg 2. Er ist der Gitarrist der britischen Glam-Rock-Band Hello. Erinnert ihr euch an die? Das hier war sein Solo-One-Hit-Wonder im August 81.
1: Platz 19.
0: Keith Marshall und Only Crying. Er konnte damals nur noch heulen. Und weinen kann man ja auch vor Schönheit. Guckt euch doch mal diese tolle Landschaft hier an.

0: Der besonderen Nana Mouskouri, das war ihr letzter richtig großer Hit bei uns. August 81.
1: Platz 18.
0: La Provence.
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0: Jetzt eine der Gewinnerinnen des ältesten Popmusikwettbewerbs Europas. Alice, das hier war ihr Knaller vom Sanremo Festival damals, der Startschuss für ihre große Karriere. August 81.
1: Platz 17.
0: Alice und

0: 16.
1: Boni M. und Malaika. Gleich wird's noch exotischer mit der Saragossa Band. Hochsommer sozusagen hier bei Hamburg 2. Jetzt
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1: Ach, das Fernsehen war so kultig damals. Klar, Tatort gab's schon immer, aber 1981 wurde beim Tatort alles ein bisschen anders. 81 kam ein neuer Kommissar. Der war ganz anders als alle anderen Kommissare vorher. Er war echt der Anti-Held. Der Ruhrpott-Rambo. 1981 kam Horst Schimanski.
3: Pass mal auf, ich will es Ihnen erklären, also gut ich kann, ja. Für mich ist die ganze Welt ein großer Arsch. Und die rechte Arschbacke, das sind die Amerikaner, ja? Und die linke Arschbacke, das sind die Russen. Und wir hier in Europa, wir sind das Arschloch. Herr Schimanski, bitte.
1: Schimanski war echt eine Wende im Tatort. Die bisherigen Kommissare waren meist sehr, sehr geradlinig. So richtig deutsch. Aber dieser Kripo-Beamte hatte keinen Tagesrhythmus. Der fluchte ständig. Er prügelte sich. Er soff. Sein Grundnahrungsmittel war Currywurst und seine Frauengeschichten waren haltlos und legendär. Und nicht zu vergessen sein gut gekleideter Kollege, der Kriminalhauptkommissar Christian Tanner. Ganz alte Schule, der Mann. Was für ein Team, die beiden. 27 Fernsehfolgen und 2 Kinofilme lieferte uns der einzigartige Götz George und gab den grandiosen Hauptkommissar Horst Schimanski aus Duisburg. Echter TV-Kult, der 1981 im Ersten losging. Wunderbar.
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1: Weiter in den originalen Musikcharts damals im August 81. Jetzt Urlaubsfeeling von der Münchner Saragossa Band.

0: gemeinsam. Im August 81 bei uns.
1: Platz 14.
0: Die französische Disco-Band Ottawa mit ihrem größten Hit bei uns. Hands Up. Erinnert ihr euch an Ricky e Poveri? Die haben über 20 Millionen Platten verkauft. Die

0: die 25 größten Single-Hits in genau dieser Woche im August 1981. Gleich Kim Carnes, Bernie Paul und mehrmals, großartig, mehrmals Shaky. 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Weiter mit den Originalcharts aus 81. Jetzt. Haha, Adam and the Ants. Cool.
1: Platz 12.

0: Stand and Deliver. In England hatten die sogar einige Nummer 1 Songs, die Jungs, bei uns im August 81 immerhin.
1: Platz 12.
0: Echte Radioraritäten, die man wirklich extrem selten hört. Hier natürlich schon. Und ich sag euch, es wird noch besser. Nehmt dies. Leslie Mandokis fröhliche Truppe Genghis Khan. In dieser Woche, im August 81.
1: Platz 11.
0: Lorelei.
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0: Eins der wichtigsten Sendungsversprechen meiner kleinen, feinen Hamburg 2 Chartshow ist ja, dass ich euch wirklich die komplette Liste vorspiele. Alle 25 Titel. Deshalb jetzt.
3: Lieb mich ein letztes Mal.
0: Der Kaiser.
3: Lass mich dich noch einmal spüren.
0: Im August 81.
1: Platz 10.
3: Wenn du mich noch immer liebst.
0: Ach, der war gut dabei damals, der Kaiser. August 81, Platz 10.
3: Dann schließ die Tür.
0: Lieb mich ein letztes Mal.
3: Und bleib bei mir.
0: Okay, ich denke darüber nach. Jetzt die coole Kim Wilde. Im August 81 bei uns.
1: Platz 9.
0: Kids in America. Hamburg 2.

0: die ehemalige Nummer 1. Im August 81 bei uns noch.
1: Platz 8.
0: Stars on 45. Extra kultig, oder? Ihr erlebt heute nochmal die kompletten Top 25 Singlecharts in der Woche ab dem 10. August 1981. Auch heute wieder die komplette Liste von Platz 25 bis Platz 1. Vorhin habe ich auch nochmal gecheckt mit euch, was im Fernsehen damals Kult war. Schimanski war der neue Tatortkommissar. Und gleich sage ich euch auch noch, was damals in England und Amerika in den Charts ganz, ganz weit oben stand. Volles Programm also noch.
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0: Jetzt ein Song über Marilyn Monroe. Gesungen vom großartigen Shakin' Stevens, August 81.

0: Tanz bei Hamburg 2 im August 81 in unseren Charts.
1: Platz 6.
0: Die niederländische Instrumentalband Electronicas. Die waren damals gerade auf dem Weg nach ganz oben. Dieser Song wurde ihr Superhit. Dance Little Bird. Damals ein ganzes Jahr lang in den Charts bei uns. Allein 5 Monate in den Top 10 ganz oben dabei. Ein wirklich unfassbarer Erfolg. Puh, aber zum Glück haben damals nicht alle Vögel getanzt. Einige sind auch einfach ganz normal einfach nur geflogen. Aber Vorsicht.
2: Flieg nicht so hoch, mein kleiner.
0: Die tolle Nicole.
2: Die Sonne brennt dort oben.
0: Sie war im August 81 bei uns.
1: Platz 5.
0: Ach, und ob sie damals schon irgendwie geahnt hat, dass das nächste Jahr noch viel toller für sie werden würde. Ja, genau. Ein Jahr später räumte sie für Deutschland beim Grand Prix Eurovision de la Chanson ab. Spannende Zeit.
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0: Jetzt nochmal das niederländische Partymix-Projekt. Stars. 45. Der erste Teil ihres Hitmerdys war ja so erfolgreich, da versuchten die beiden das gleich nochmal. Und es klappte wieder. August 81.
1: Platz 4.
0: Stars und 45 Volume 2.

0: King of Disco Box damals. Das war sein größter Hit bei uns. Im August 81.
1: Platz 3.
0: Bernie Paul und Oh No No. Oh, jetzt wird's echt spannend. Denn die ersten beiden Plätze gehören heute Kim. Hä? Kids in America hatten wir doch schon. Ja, vorhin auf der 9. Deswegen hier jetzt mal
1: Platz 2.
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0: aus ihrem damaligen Debütalbum im August 81.
1: Platz 2.
0: Checkered Love. Ich weiß, heute sind die Charts wirklich wieder extrem spannend. Am liebsten würdet ihr jetzt gerne sofort wissen, wer damals im August 81 ganz oben auf der 1 in Deutschland war. Ich sag's euch doch auch, aber erstmal eine klitzekleine Pause mit den deutschen Charts. Ist ja noch ein bisschen Zeit.
2: Gleich Platz 1 aus dieser Woche. 1981.
0: Ich möchte euch gerne mal vorspielen, was damals in den anderen großen Hitparaden der Welt ganz oben an der Spitze stand.
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0: Na spannend.

an den Charts aus England und Amerika damals war ja, da gab es die neuen Songs immer viel früher als bei uns. Hier in Deutschland tanzten wir damals Anfang August 81 noch zu Yes oder zu dem hier. Aber in England gab es schon seine ganz neue Single und die war in dieser Woche im August 81 sogar ganz oben Platz 1 der UK-Charts. Shaky und Green Door.

0: durch zwei. 81, das war echt sein Jahr. Ja, der 5 Single-Hits in dem Jahr, zum Beispiel diesen hier. August 81, Platz 1 der UK Top 40, Shaky mit Green Door. Und so sah es in derselben Woche in Amerika aus.
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0: Wow, das war eine magische Super-Kombi. Diese beiden waren damals offenbar total synchron miteinander. Sehr nah beieinander. Verstanden sich offenbar perfekt. Und so haben sie in nur 1,5 Stunden dieses große Meisterwerk aufgenommen. Der Legende nach tatsächlich morgens um 3. Wahrscheinlich sogar im Musikstudio. Neu auf Platz 1 der American Top 40 im August 81. Wow, die fabelhafte Diana Ross zusammen mit dem fantastischen Lionel Richie. Platz 1 der American Top 40 damals für Endless Love.

0: Mehr geht nicht. Das war 1981 die zweitmeistverkaufte Single in Amerika aus dem Film Endless Love. Zwei Teenies und ihre leidenschaftliche Liebesaffäre. Ja, genau, mit Brooke Shields. Den Titelsong sangen Diana Ross und Lionel Richie im August 81 neu auf Platz 1 der American Top 40. Und jetzt sollt ihr endlich auch erfahren, wer damals im August 81 bei uns in Deutschland ganz oben auf Platz 1 war.
1: Und jetzt Platz 1.
0: Es ist soweit. Wir sind ganz oben angelangt. Jetzt der Top-Titel in der Woche ab dem 10. August 1981. Einer der schönsten Songs aller Zeiten. Silber in England, Gold in Amerika und bei uns ganze 27 Wochen lang in den Charts, also fast 7 Monate lang und im August 81 ganz oben angekommen.
1: Platz 1.
0: Die Kalifornierin Kim Carnes mit ihrer größten Hitsingle. Platz 1 im August 81 für Betty Davis Eyes. Ciao, bis nächste Woche. Ich bin Olli Wallberg, hier bei Hamburg 2.

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2: Heute hätte ich ja wirklich unheimlich gerne live aus Duisburg gesendet, das hat aber nicht geklappt. Keine Sorge, ihr bekommt jetzt trotzdem wieder eine ganz große Portion Original 80er Charts. Let's go!
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2: Heute mit Shaky und zwar dreimal. Leute, drei Songs von Shaky Stevens heute. Außerdem Visage, Phil Collins, Alice und Boney M. Groß.
0: Heute das Jahr 1981.
2: Das sind die Charts aus dieser Augustwoche des Jahres, in dem der große Götz George zum ersten Mal Horst Schimanski ist.
1: Toll.
2: Jetzt die kompletten Top 25. Aus genau dieser Augustwoche damals, als wäre es gestern gewesen. Platz 1 geht heute übrigens an Kim. Ach, so ein toller Song. Kim Wilde oder Kim Carnes oder welche Kim? Ihr werdet es erfahren. Schön der Reihe nach.
4: Platz 25.
2: Los geht's mit dem großartigen Shaken Stevens heute im August 81 auf der 25. This

0: ist natürlich auch in Schweden sehr erfolgreich. Aber dieser Song war kurioserweise in ganz Europa tatsächlich nur in Deutschland in den Charts. Im August 81.
1: Platz 24.
0: Secret Service und L.A. Goodbye. Ja, die fünf von Secret Service, die waren schon ziemlich cool. Aber keiner war so cool wie sie. Sie war die Queen of Cool der 80er. Im August 81 bei uns.
1: Platz 23.
0: Die fabelhafte Grace Jones.
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0: Na, habt ihr euch an den auch noch erinnert? Visage bei Hamburg 2. Visage, genau, das sind die von Fade to Grey, diesem riesigen Disco-Hit. Das war ihr anderer Hit. Bisschen in Vergessenheit geraten. Aber im August 81 war er tatsächlich in unseren Charts. Damals
1: Platz 22.
0: Visage und Mind of a Toy hier bei Hamburg 2. Gleich Boney M., Alice und Phil Collins mit den Originalhits aus dieser Woche 1981.
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0: Jetzt die Band, die sich benannt hat nach einer kleinen Bucht auf der schönen Insel St. Lucia. Die Gumbay Dance Band. Vier richtig große Hits hatten die bei uns. Mit diesem hier kam sie aber in Deutschland dann nicht mehr in die Top 10. In England allerdings wurde das eine Nummer 1. August 81 bei uns immerhin.
1: Platz 21.
0: Seven Tears.

0: Den Song kann man einfach nicht oft genug spielen, finde ich. Geil. August 81 in unseren Charts.
1: Platz 20.
0: Das Original von In the Air Tonight, der fantastische Phil Collins. Damit war er damals schon auf Platz 1 bei uns gewesen. Und damit wird er 7 Jahre später auch nochmal ganz groß durchstarten in unseren Charts. Dazu aber sicher in einer der nächsten Sendungen mehr.
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0: Ja, jetzt extra cool, extra groovy, meine Damen und Herren. Keith Marshall. Im August 81.
1: Platz 19.
2: Only Crime.

0: der Gitarrist der britischen Glam-Rock-Band Hello. Erinnert ihr euch an die? Das hier war sein Solo-One-Hit-Wonder im August 81.
1: Platz 19.
0: Keith Marshall und Only Crying. Er konnte damals nur noch heulen. Und weinen kann man ja auch vor Schönheit. Guckt euch doch mal diese tolle Landschaft hier an.

0: besonderen Nana Mouskouri. Das war ihr letzter richtig großer Hit bei uns. August 81.
1: Platz 18.
0: La Provence.
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0: Jetzt eine der Gewinnerinnen des ältesten Popmusikwettbewerbs Europas. Alice, das hier war ihr Knaller vom Sanremo Festival damals, der Startschuss für ihre große Karriere. August 81.
1: Platz 17.
0: Alice und Perelisa.

0: 16.
1: Boni M. und Malaika. Gleich wird's noch exotischer mit der Saragossa-Band. Hochsommer sozusagen hier bei Hamburg 2. Jetzt
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1: Ach, das Fernsehen war so kultig damals. Klar, Tatort gab's schon immer, aber 1981 wurde beim Tatort alles ein bisschen anders. 81 kam ein neuer Kommissar. Der war ganz anders als alle anderen Kommissare vorher. Er war echt der Anti-Held. Der Ruhrpott-Rambo. 1981 kam Horst Schimanski.
3: Pass mal auf, ich will es Ihnen erklären, also gut ich kann, ja. Für mich ist die ganze Welt ein großer Arsch. Und die rechte Arschbacke, das sind die Amerikaner, ja? Und die linke Arschbacke, das sind die Russen. Und wir hier in Europa, wir sind das Arschloch. Herr Schimanski, bitte.
1: Schimanski war echt eine Wende im Tatort. Die bisherigen Kommissare waren meist sehr, sehr geradlinig. So richtig deutsch. Aber dieser Kripo-Beamte hatte keinen Tagesrhythmus. Der fluchte ständig. Er prügelte sich. Er soff. Sein Grundnahrungsmittel war Currywurst und seine Frauengeschichten waren haltlos und legendär. Und nicht zu vergessen sein gut gekleideter Kollege, der Kriminalhauptkommissar Christian Tanner. Ganz alte Schule, der Mann. Was für ein Team, die beiden. 27 Fernsehfolgen und 2 Kinofilme lieferte uns der einzigartige Götz George und gab den grandiosen Hauptkommissar Horst Schimanski aus Duisburg. Echter TV-Kult, der 1981 im Ersten losging. Wunderbar.
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1: Weiter in den originalen Musikcharts damals im August 81. Jetzt Urlaubsfeeling von der Münchner Saragossa-Band.

0: Hands Up. Im August 81 bei uns.
1: Platz 14.
0: Die französische Disco-Band Ottawa mit ihrem größten Hit bei uns. Hands Up. Erinnert ihr euch an Ricky e Poveri? Die haben über 20 Millionen Platten verkauft, dieses Idee.

0: Die 25 größten Single-Hits in genau dieser Woche im August 1981. Gleich Kim Carnes, Bernie Paul und mehrmals, großartig, mehrmals Shaky. 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Weiter mit den Originalcharts aus 81. Jetzt. Haha, Adam and the Ants. Cool.
1: Platz 12.

0: Stand and Deliver. In England hatten die sogar einige Nummer-1-Songs, die Jungs, bei uns im August 81 immerhin.
1: Platz 12.
0: Echte Radioraritäten, die man wirklich extrem selten hört. Hier natürlich schon. Und ich sag euch, es wird noch besser. Nehmt dies. Leslie Mandokis fröhliche Truppe Genghis Khan. In dieser Woche, im August 81.
1: Platz 11.
0: Lorelei.
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0: Eins der wichtigsten Sendungsversprechen meiner kleinen, feinen Hamburg 2 Chartshow ist ja, dass ich euch wirklich die komplette Liste vorspiele. Alle 25 Titel. Deshalb jetzt.
3: Lieb mich ein letztes Mal.
0: Der Kaiser.
3: Lass mich dich noch einmal spielen.
0: Im August 81.
1: Platz 10.
3: Wenn du mich noch immer liebst.
0: Ach, der war gut dabei damals, der Kaiser. August 81, Platz 10.
3: Dann schließ die Tür.
0: Lieb mich ein letztes Mal.
3: Und bleib bei mir.
0: Okay, ich denke darüber nach. Jetzt die coole Kim Wilde. Im August 81 bei uns.
1: Platz 9.
0: Kids. In America. Hamburg 2.
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0: die ehemalige Nummer 1. Im August 81 bei uns noch.
1: Platz 8.
0: Stars on 45. Extra kultig, oder? Ihr erlebt heute nochmal die kompletten Top 25 Singlecharts in der Woche ab dem 10. August 1981. Auch heute wieder die komplette Liste von Platz 25 bis Platz 1. Vorhin habe ich auch nochmal gecheckt mit euch, was im Fernsehen damals Kult war. Schimanski war der neue Tatortkommissar. Und gleich sage ich euch auch noch, was damals in England und Amerika in den Charts ganz, ganz weit oben stand. Volles Programm also noch.
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0: Jetzt ein Song über Marilyn Monroe. Gesungen vom großartigen Shakin' Stevens, August 81.
1: Platz 7.

0: Ententanz bei Hamburg 2 im August 81 in unseren Charts.
1: Platz 6.
0: Die niederländische Instrumentalband Electronicas. Die waren damals gerade auf dem Weg nach ganz oben. Dieser Song wurde ihr Superhit. Dance Little Bird. Damals ein ganzes Jahr lang in den Charts bei uns. Allein 5 Monate in den Top 10 ganz oben dabei. Ein wirklich unfassbarer Erfolg. Puh, aber zum Glück haben damals nicht alle Vögel getanzt. Einige sind auch einfach ganz normal einfach nur geflogen. Aber Vorsicht.
2: Flieg nicht so hoch, mein kleiner.
0: Die tolle Nicole.
2: Die Sonne brennt dort oben.
0: Sie war im August 81 bei uns.
1: Platz 5.
0: Ach, und ob sie damals schon irgendwie geahnt hat, dass das nächste Jahr noch viel toller für sie werden würde. Ja, genau. Ein Jahr später räumte sie für Deutschland beim Grand Prix Eurovision de la Chanson ab. Spannende Zeit.
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0: Jetzt nochmal das niederländische Partymix-Projekt. Stars. 45. Der erste Teil ihres Hitmerlis war ja so erfolgreich, da versuchten die beiden das gleich nochmal. Und es klappte wieder. August 81.
1: Platz 4.
0: Stars und 45, Volume 2.

0: auf Disco Fox damals. Das war sein größter Hit bei uns. Im August 81.
1: Platz 3.
0: Bernie Paul und Oh No No. Oh, jetzt wird's echt spannend. Denn die ersten beiden Plätze gehören heute Kim. Hä? Kids in America hatten wir doch schon. Ja, vorhin auf der 9. Deswegen hier jetzt mal
1: Platz 2.
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0: aus ihrem damaligen Debütalbum im August 81.
1: Platz 2.
0: Checkered Love. Ich weiß, heute sind die Charts wirklich wieder extrem spannend. Am liebsten würdet ihr jetzt gerne sofort wissen, wer damals im August 81 ganz oben auf der 1 in Deutschland war. Ich sag's euch doch auch, aber erstmal eine klitzekleine Pause mit den deutschen Charts. Ist ja noch ein bisschen Zeit.
2: Gleich Platz 1 aus dieser Woche. 1981.
0: Ich möchte euch gerne mal vorspielen, was damals in den anderen großen Hitparaden der Welt ganz oben an der Spitze stand.
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0: Na, spannender an den Charts aus England und Amerika damals war ja, da gab's die neuen Songs immer viel früher als bei uns. Hier in Deutschland tanzten wir damals Anfang August 81 noch zu Yes oder zu dem hier. Aber in England gab's schon seine ganz neue Single und die war in dieser Woche im August 81 sogar ganz oben Platz 1 der UK-Charts. Shaky und Green Door.

0: Happy bei Hamburg 2, 81, das war echt sein Jahr. Ja, der 5 Single-Hits in dem Jahr, zum Beispiel diesen hier. August 81, Platz 1 der UK Top 40, Shaky mit Green Door. Und so sah es in derselben Woche in Amerika aus.
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0: Wow. Das war eine magische Superkombi. Diese beiden waren damals offenbar total synchron miteinander. Sehr nah beieinander. Verstanden sich offenbar perfekt. Und so haben sie in nur 1,5 Stunden dieses große Meisterwerk aufgenommen. Der Legende nach tatsächlich morgens um 3. Wahrscheinlich sogar im Musikstudio. Neu auf Platz 1 der American Top 40 im August 81. Wow, die fabelhafte Diana Ross zusammen mit dem fantastischen Lionel Richie. Platz 1 der American Top 40 damals für Endless Love.

0: Das war 1981 die zweitmeistverkaufte Single in Amerika aus dem Film Endless Love. Zwei Teenies und ihre leidenschaftliche Liebesaffäre. Ja, genau, mit Brooke Shields. Den Titelsong sangen Diana Ross und Lionel Richie im August 81 neu auf Platz 1 der American Top 40. Und jetzt sollt ihr endlich auch erfahren, wer damals im August 81 bei uns in Deutschland ganz oben auf Platz 1 war.
1: Und jetzt Platz 1.
0: Es ist soweit. Wir sind ganz oben angelangt. Jetzt der Top-Titel in der Woche ab dem 10. August 1981. Einer der schönsten Songs aller Zeiten. Silber in England, Gold in Amerika und bei uns ganze 27 Wochen lang in den Charts, also fast 7 Monate lang und im August 81 ganz oben angekommen.
1: Platz 1.
0: Die Kalifornierin Kim Carnes mit ihrer größten Hitsingle. Platz 1 im August 81 für Betty Davis Eyes. Ciao, bis nächste Woche. Ich bin Olli Wallberg, hier bei Hamburg 2.

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2: Heute mit Shaky und zwar dreimal. Leute, drei Songs von Shaken Stevens heute. Außerdem Visage, Phil Collins, Alice und Boney M. Groß.
0: Heute das Jahr 1981.
2: Das sind die Charts aus dieser Augustwoche des Jahres, in dem der große Götz George zum ersten Mal Horst Schimanski ist.
1: Toll.
2: Jetzt die kompletten Top 25. Aus genau dieser Augustwoche damals, als wäre es gestern gewesen. Platz 1 geht heute übrigens an Kim. Ach, so ein toller Song. Kim Wilde oder Kim Carnes oder welche Kim? Ihr werdet es erfahren. Schön der Reihe nach.
5: Platz 25.
2: Los geht's mit dem großartigen Shaken Stevens heute im August 81 auf der 25. This

0: Secret Service und L.A. Goodbye. Ja, die fünf von Secret Service, die waren schon ziemlich cool, aber keiner war so cool wie sie. Sie war die Queen of Cool der 80er. Im August 81 bei uns.
1: Platz 23.
0: Die fabelhafte Grace Jones. I've seen that face before.
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0: Na, habt ihr euch an den auch noch erinnert? Visage bei Hamburg 2. Visage, genau, das sind die von Fade to Grey, diesem riesigen Disco-Hit. Das war ihr anderer Hit. Bisschen in Vergessenheit geraten. Aber im August 81 war er tatsächlich in unseren Charts. Damals
1: Platz 22.
0: Visage und Mind of a Toy hier bei Hamburg 2. Gleich Boney M, Alice und Phil Collins mit den Originalhits aus dieser Woche 1981.
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0: Jetzt die Band, die sich benannt hat nach einer kleinen Bucht auf der schönen Insel St. Lucia. Die Gumbay Dance Band. Vier richtig große Hits hatten die bei uns. Mit diesem hier kamen sie aber in Deutschland dann nicht mehr in die Top 10. In England allerdings wurde das eine Nummer 1. August 81, bei uns immerhin
1: Platz 21.
0: Seven Tears.

0: 1981.
1: Platz 20.

0: Den Song kann man einfach nicht oft genug spielen, finde ich. Geil. August 81 in unseren Charts.
1: Platz 20.
0: Das Original von In the Air Tonight, der fantastische Phil Collins. Damit war er damals schon auf Platz 1 bei uns gewesen. Und damit wird er 7 Jahre später auch nochmal ganz groß durchstarten in unseren Charts. Dazu aber sicher in einer der nächsten Sendungen mehr.
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0: Ja, jetzt extra cool, extra groovy, meine Damen und Herren. Keith Marshall. Im August 81.
1: Platz 19.
2: Only Crime.

0: 2. Er ist der Gitarrist der britischen Glam-Rock-Band Hello. Erinnert ihr euch an die? Das hier war sein Solo-One-Hit-Wonder im August 81.
1: Platz 19.
0: Keith Marshall und Only Crying. Er konnte damals nur noch heulen. Und weinen kann man ja auch vor Schönheit. Guckt euch doch mal diese tolle Landschaft hier an. So schön. Besungen von der besonderen Nana Mouskouri. Das war ihr letzter richtig großer Hit bei uns. August 81.
1: Platz 18.
0: La Provence.
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0: Jetzt eine der Gewinnerinnen des ältesten Popmusikwettbewerbs Europas. Alice, das hier war ihr Knaller vom Sanremo Festival damals, der Startschuss für ihre große Karriere. August 81.
1: Platz 17.
0: Alice und

0: mit Platz 16.
1: Boni M. und Malaika. Gleich wird's noch exotischer mit der Saragossa Band. Hochsommer sozusagen hier bei Hamburg 2. Jetzt
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1: Ach, das Fernsehen war so kultig damals. Klar, Tatort gab's schon immer, aber 1981 wurde beim Tatort alles ein bisschen anders. 81 kam ein neuer Kommissar. Der war ganz anders als alle anderen Kommissare vorher. Er war echt der Anti-Held. Der Ruhrpott-Rambo. 1981 kam Horst Schimanski.
3: Pass mal auf, ich will es Ihnen erklären, also gut ich kann, ja. Für mich ist die ganze Welt ein großer Arsch. Und die rechte Arschbacke, das sind die Amerikaner, ja? Und die linke Arschbacke, das sind die Russen. Und wir hier in Europa, wir sind das Arschloch. Herr Schimanski, bitte.
1: Schimanski war echt eine Wende im Tatort. Die bisherigen Kommissare waren meist sehr, sehr geradlinig. So richtig deutsch. Aber dieser Kripo-Beamte hatte keinen Tagesrhythmus. Der fluchte ständig. Er prügelte sich. Er soff. Sein Grundnahrungsmittel war Currywurst und seine Frauengeschichten waren haltlos und legendär. Und nicht zu vergessen sein gut gekleideter Kollege, der Kriminalhauptkommissar Christian Tanner. Ganz alte Schule, der Mann. Was für ein Team, die beiden. 27 Fernsehfolgen und 2 Kinofilme lieferte uns der einzigartige Götz George und gab den grandiosen Hauptkommissar Horst Schimanski aus Duisburg. Echter TV-Kult, der 1981 im Ersten losging. Wunderbar.
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1: Weiter in den originalen Musikcharts damals im August 81. Jetzt Urlaubsfeeling von der Münchner Saragossa Band.

0: Hands Up. Im August 81 bei uns.
1: Platz 14.
0: Die französische Disco-Band Ottawa mit ihrem größten Hit bei uns. Hands Up. Erinnert ihr euch an Ricky e Poveri? Die haben über 20 Millionen Platten verkauft, dieses italienische Duo.

0: Die 25 größten Single-Hits in genau dieser Woche im August 1981. Gleich Kim Carnes, Bernie Paul und mehrmals, großartig, mehrmals Shaky. 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Weiter mit den Originalcharts aus 81. Jetzt. Haha, Adam and the Ants. Cool.
1: Platz 12.

0: Band and Deliver. In England hatten die sogar einige Nummer 1 Songs, die Jungs, bei uns im August 81 immerhin.
1: Platz 12.
0: Echte Radioraritäten, die man wirklich extrem selten hört. Hier natürlich schon. Und ich sag euch, es wird noch besser. Nehmt dies. Leslie Mandokis fröhliche Truppe Genghis Khan. In dieser Woche, im August 81.
1: Platz 11.
0: Lorelei.
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0: Eins der wichtigsten Sendungsversprechen meiner kleinen, feinen Hamburg 2 Chartshow ist ja, dass ich euch wirklich die komplette Liste vorspiele. Alle 25 Titel. Deshalb jetzt...
3: Lieb mich ein letztes Mal.
0: Der Kaiser.
3: Lass mich dich noch einmal spielen.
0: Im August 81.
1: Platz 10.
3: Wenn du mich noch immer liebst.
0: Ach, der war gut dabei damals, der Kaiser. August 81, Platz 10.
3: Dann schließ die Tür.
0: Lieb mich ein letztes Mal.
3: Und bleib bei mir.
0: Okay, ich denke darüber nach. Jetzt die coole Kim Wilde. Im August 81 bei uns.
1: Platz 9.
0: Kids in America. Hamburg 2.

0: die ehemalige Nummer 1. Im August 81 bei uns noch.
1: Platz 8.
0: Stars on 45. Extra kultig, oder? Ihr erlebt heute nochmal die kompletten Top 25 Singlecharts in der Woche ab dem 10. August 1981. Auch heute wieder die komplette Liste von Platz 25 bis Platz 1. Vorhin habe ich auch nochmal gecheckt mit euch, was im Fernsehen damals Kult war. Schimanski war der neue Tatortkommissar. Und gleich sage ich euch auch noch, was damals in England und Amerika in den Charts ganz, ganz weit oben stand. Volles Programm also noch.
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0: Jetzt ein Song über Marilyn Monroe. Gesungen vom großartigen Shakin' Stevens, August 81

0: guten Tanz bei Hamburg 2 im August 81 in unseren Charts.
1: Platz 6.
0: Die niederländische Instrumentalband Electronicas. Die waren damals gerade auf dem Weg nach ganz oben. Dieser Song wurde ihr Superhit. Dance Little Bird. Damals ein ganzes Jahr lang in den Charts bei uns. Allein 5 Monate in den Top 10 ganz oben dabei. Ein wirklich unfassbarer Erfolg. Puh, aber zum Glück haben damals nicht alle Vögel getanzt. Einige sind auch einfach ganz normal einfach nur geflogen. Aber Vorsicht.
2: Flieg nicht so hoch, mein kleiner.
0: Die tolle Nicole.
2: Die Sonne brennt dort oben.
0: Sie war im August 81 bei uns.
1: Platz 5.
0: Ach, und ob sie damals schon irgendwie geahnt hat, dass das nächste Jahr noch viel toller für sie werden würde. Ja, genau. Ein Jahr später räumte sie für Deutschland beim Grand Prix Eurovision de la Chanson ab. Spannende Zeit.
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0: Jetzt nochmal das niederländische Partymix-Projekt. Stars. 45. Der erste Teil ihres Hitmerlis war ja so erfolgreich, da versuchten die beiden das gleich nochmal. Und es klappte wieder. August 81.
1: Platz 4.
0: Stars und 45, Volume 2.

0: auf Disco Fox damals. Das war sein größter Hit bei uns. Im August 81.
1: Platz 3.
0: Bernie Paul und Oh No No. Oh, jetzt wird's echt spannend. Denn die ersten beiden Plätze gehören heute Kim. Hä? Kids in America hatten wir doch schon. Ja, vorhin auf der 9. Deswegen hier jetzt mal
1: Platz 2.
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0: aus ihrem damaligen Debütalbum im August 81.
1: Platz 2.
0: Checkered Love. Ich weiß, heute sind die Charts wirklich wieder extrem spannend. Am liebsten würdet ihr jetzt gerne sofort wissen, wer damals im August 81 ganz oben auf der 1 in Deutschland war. Ich sag's euch doch auch, aber erstmal eine klitzekleine Pause mit den deutschen Charts. Ist ja noch ein bisschen Zeit.
2: Gleich Platz 1 aus dieser Woche. 1981.
0: Ich möchte euch gerne mal vorspielen, was damals in den anderen großen Hitparaden der Welt ganz oben an der Spitze stand.
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0: Na, spannender an den Charts aus England und Amerika damals war ja, da gab's die neuen Songs immer viel früher als bei uns. Hier in Deutschland tanzten wir damals Anfang August 81 noch zu Yes oder zu dem hier. Aber in England gab's schon seine ganz neue Single und die war in dieser Woche im August 81 sogar ganz oben Platz 1 der UK-Charts. Shaky und Green.

0: Hamburg 2, 81, das war echt sein Jahr. Ja, der 5 Single-Hits in dem Jahr, zum Beispiel diesen hier. August 81, Platz 1 der UK Top 40, Shaky mit Green Door. Und so sah es in derselben Woche in Amerika aus.
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0: Wow, das war eine magische Super-Kombi. Diese beiden waren damals offenbar total synchron miteinander. Sehr nah beieinander. Verstanden sich offenbar perfekt. Und so haben sie in nur 1,5 Stunden dieses große Meisterwerk aufgenommen. Der Legende nach tatsächlich morgens um 3. Wahrscheinlich sogar im Musikstudio. Neu auf Platz 1 der American Top 40 im August 81. Wow, die fabelhafte Diana Ross zusammen mit dem fantastischen Lionel Richie. Platz 1 der American Top 40 damals für Endless Love.

0: mehr geht nicht. Das war 1981 die zweitmeistverkaufte Single in Amerika aus dem Film Endless Love. Zwei Teenies und ihre leidenschaftliche Liebesaffäre. Ja, genau, mit Brooke Shields. Den Titelsong sangen Diana Ross und Lionel Richie im August 81 neu auf Platz 1 der American Top 40. Und jetzt sollt ihr endlich auch erfahren, wer damals im August 81 bei uns in Deutschland ganz oben auf Platz 1 war.
1: Und jetzt Platz 1.
0: Es ist soweit. Wir sind ganz oben angelangt. Jetzt der Top-Titel in der Woche ab dem 10. August 1981. Einer der schönsten Songs aller Zeiten. Silber in England, Gold in Amerika und bei uns ganze 27 Wochen lang in den Charts, also fast 7 Monate lang und im August 81 ganz oben angekommen.
1: Platz 1.
0: Die Kalifornierin Kim Carnes mit ihrer größten Hitsingle. Platz 1 im August 81 für Betty Davis Eyes. Ciao, bis nächste Woche. Ich bin Olli Weilberg, hier bei Hamburg.

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2: 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Keine Sorge, ihr bekommt jetzt trotzdem wieder eine ganz große Portion Original 80er Charts, let's go!
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2: Heute mit Shaky und zwar dreimal. Leute, drei Songs von Shaken Stevens heute. Außerdem Visage, Phil Collins, Alice und Boney M. Groß.
0: Heute das Jahr 1981.
2: Das sind die Charts aus dieser Augustwoche des Jahres, in dem der große Götz George zum ersten Mal Horst Schimanski ist.
1: Toll.
2: Jetzt die kompletten Top 25. Aus genau dieser Augustwoche damals, als wäre es gestern gewesen. Platz 1 geht heute übrigens an Kim. Ach, so ein toller Song. Kim Wilde oder Kim Carnes oder welche Kim? Ihr werdet es erfahren. Schön der Reihe nach.
5: Platz 25.
2: Los geht's mit dem großartigen Shaken Stevens heute im August 81 auf der 25. This Oh.

0: natürlich auch in Schweden sehr erfolgreich, aber dieser Song war kurioserweise in ganz Europa tatsächlich nur in Deutschland in den Charts. Im August 81.
1: Platz 24.
0: Secret Service und L.A. Goodbye. Ja, die fünf von Secret Service, die waren schon ziemlich cool, aber keiner war so cool wie sie. Sie war die Queen of Cool der 80er. Im August 81 bei uns.
1: Platz 23.
0: Die fabelhafte Grace Jones. I've seen that face before.
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0: Na, habt ihr euch an den auch noch erinnert? Visage bei Hamburg 2. Visage, genau, das sind die von Fade to Grey, diesem riesigen Disco-Hit. Das war ihr anderer Hit. Bisschen in Vergessenheit geraten. Aber im August 81 war er tatsächlich in unseren Charts. Damals
1: Platz 22.
0: Visage und Mind of a Toy hier bei Hamburg 2. Gleich Boney M., Alice und Phil Collins mit den Originalhits aus dieser Woche 1981.
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0: Jetzt die Band, die sich benannt hat nach einer kleinen Bucht auf der schönen Insel St. Lucia. Die Gumbay Dance Band. Vier richtig große Hits hatten die bei uns. Mit diesem hier kam sie aber in Deutschland dann nicht mehr in die Top 10. In England allerdings wurde das eine Nummer 1. August 81, bei uns immerhin
1: Platz 21.
0: Seven Tears.

0: 1981.
1: Platz 20.

0: Den Song kann man einfach nicht oft genug spielen, finde ich. Geil. August 81 in unseren Charts.
1: Platz 20.
0: Das Original von In the Air Tonight, der fantastische Phil Collins. Damit war er damals schon auf Platz 1 bei uns gewesen. Und damit wird er 7 Jahre später auch nochmal ganz groß durchstarten in unseren Charts. Dazu aber sicher in einer der nächsten Sendungen mehr.
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0: Ja, jetzt extra cool, extra groovy, meine Damen und Herren. Keith Marshall. Im August 81.
1: Platz 19.
2: Only Crime.

0: der Gitarrist der britischen Glam-Rock-Band Hello. Erinnert ihr euch an die? Das hier war sein Solo-One-Hit-Wonder im August 81.
1: Platz 19.
0: Keith Marshall und Only Crying. Er konnte damals nur noch heulen. Und weinen kann man ja auch vor Schönheit. Guckt euch doch mal diese tolle Landschaft hier an. Besungen von der besonderen Nana Mouskouri. Das war ihr letzter richtig großer Hit bei uns. August 81.
1: Platz 18.
0: La Provence.
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0: Jetzt eine der Gewinnerinnen des ältesten Popmusikwettbewerbs Europas. Alice, das hier war ihr Knaller vom Sanremo Festival damals, der Startschuss für ihre große Karriere. August 81.
1: Platz 17.
0: Alice und

0: Charts.
1: Platz 16.
0: Boney M. und Malaika. Gleich wird's noch exotischer mit der Saragossa-Band. Hochsommer sozusagen hier bei Hamburg 2. Jetzt
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0: Ach, das Fernsehen war so kultig damals. Klar, Tatort gab's schon immer. Aber 1981 wurde beim Tatort alles ein bisschen anders. 81 kam ein neuer Kommissar. Der war ganz anders als alle anderen Kommissare vorher. Er war echt der Anti-Held. Der Ruhrpott-Rambo. 1981 kam Horst Schimanski.
3: Pass mal auf, ich will es Ihnen erklären, also gut ich kann, ja. Für mich ist die ganze Welt ein großer Arsch. Und die rechte Arschbacke, das sind die Amerikaner, ja? Und die linke Arschbacke, das sind die Russen. Und wir hier in Europa, wir sind das Arschloch. Herr Schimanski, bitte.
0: Schimanski war echt eine Wende im Tatort. Die bisherigen Kommissare waren meist sehr, sehr geradlinig. So richtig deutsch. Aber dieser Kripo-Beamte hatte keinen Tagesrhythmus, der fluchte ständig, er prügelte sich, er soff. Sein Grundnahrungsmittel war Currywurst und seine Frauengeschichten waren haltlos und legendär. Und nicht zu vergessen sein gut gekleideter Kollege, der Kriminalhauptkommissar Christian Tanner. Ganz alte Schule, der Mann. Was für ein Team, die beiden. 27 Fernsehfolgen und 2 Kinofilme lieferte uns der einzigartige Götz George und gab den grandiosen Hauptkommissar Horst Schimanski aus Duisburg. Echter TV-Kult, der 1981 im Ersten losging. Wunderbar.
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0: Weiter in den originalen Musikcharts damals im August 81. Jetzt Urlaubsfeeling von der Münchner Saragossa-Band.

0: Gemeinsam in August 81 bei uns.
1: Platz 14.
0: Die französische Disco-Band Ottawan mit ihrem größten Hit bei uns. Hands Up. Erinnert ihr euch an Ricky e Poveri? Die haben über 20 Millionen Platten verkauft, dieses italienische Duo.

0: Die 25 größten Single-Hits in genau dieser Woche im August 1981. Gleich Kim Carnes, Bernie Paul und mehrmals, großartig, mehrmals Shaky. 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Weiter mit den Originalcharts aus 81. Jetzt. Haha, Adam and the Ants. Cool.
1: Platz 12.

0: Stand and Deliver. In England hatten die sogar einige Nummer 1 Songs, die Jungs, bei uns im August 81 immerhin.
1: Platz 12.
0: Echte Radioraritäten, die man wirklich extrem selten hört. Hier natürlich schon. Und ich sag euch, es wird noch besser. Nehmt dies. Leslie Mandokis fröhliche Truppe Genghis Khan. In dieser Woche, im August 81.
1: Platz 11.
0: Lorelei.
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0: Eins der wichtigsten Sendungsversprechen meiner kleinen, feinen Hamburg 2 Chartshow ist ja, dass ich euch wirklich die komplette Liste vorspiele. Alle 25 Titel. Deshalb jetzt...
3: Lieb mich ein letztes Mal.
0: Der Kaiser.
3: Lass mich dich noch einmal spielen.
0: Im August 81.
1: Platz 10.
3: Wenn du mich noch immer liebst.
0: Ach, der war gut dabei damals, der Kaiser. August 81, Platz 10.
3: Dann schließ die Tür.
0: Lieb mich ein letztes Mal.
3: Und bleib bei mir.
0: Okay, ich denke darüber nach. Jetzt die coole Kim Wilde. Im August 81 bei uns.
1: Platz 9.
0: Kids in America. Hamburg 2.

0: die ehemalige Nummer 1. Im August 81 bei uns noch.
1: Platz 8.
0: Stars on 45. Extra kultig, oder? Ihr erlebt heute nochmal die kompletten Top 25 Singlecharts in der Woche ab dem 10. August 1981. Auch heute wieder die komplette Liste von Platz 25 bis Platz 1. Vorhin habe ich auch nochmal gecheckt mit euch, was im Fernsehen damals Kult war. Schimanski war der neue Tatortkommissar. Und gleich sage ich euch auch noch, was damals in England und Amerika in den Charts ganz, ganz weit oben stand. Volles Programm also noch.
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0: Jetzt ein Song über Marilyn Monroe. Gesungen vom großartigen Shakin' Stevens. August.

0: Durch zwei im August 81 in unseren Charts.
1: Platz 6.
0: Die niederländische Instrumental Band Electronicas. Die waren damals gerade auf dem Weg nach ganz oben. Dieser Song wurde ihr Superhit. Dance Little Bird. Damals ein ganzes Jahr lang in den Charts bei uns. Allein 5 Monate in den Top 10 ganz oben dabei. Ein wirklich unfassbarer Erfolg. Puh, aber zum Glück haben damals nicht alle Vögel getanzt. Einige sind auch einfach ganz normal einfach nur geflogen. Aber Vorsicht.
2: Flieg nicht so hoch, mein kleiner.
0: Die tolle Nicole.
2: Die Sonne brennt dort oben.
0: Sie war im August 81 bei uns.
1: Platz 5.
0: Ach, und ob sie damals schon irgendwie geahnt hat, dass das nächste Jahr noch viel toller für sie werden würde. Ja, genau. Ein Jahr später räumte sie für Deutschland beim Grand Prix Eurovision de la Chanson ab. Spannende Zeit.
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0: Jetzt nochmal das niederländische Partymix-Projekt. Stars. 45. Der erste Teil ihres Hitmerdings war ja so erfolgreich, da versuchten die beiden das gleich nochmal. Und es klappte wieder. August 81.
1: Platz 4.
0: Stars und 45, Volume 2.

0: in Hamburg 2. Er war der King of Disco Fox damals. Das war sein größter Hit bei uns. Im August 81.
1: Platz 3.
0: Bernie Paul und Oh No No. Oh, jetzt wird's echt spannend. Denn die ersten beiden Plätze gehören heute Kim. Hä? Kids in America hatten wir doch schon. Ja, vorhin auf der 9. Deswegen hier jetzt mal
1: Platz 2.
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0: aus ihrem damaligen Debütalbum im August 81.
1: Platz 2.
0: Checkered Love. Ich weiß, heute sind die Charts wirklich wieder extrem spannend. Am liebsten würdet ihr jetzt gerne sofort wissen, wer damals im August 81 ganz oben auf der 1 in Deutschland war. Ich sag's euch doch auch, aber erstmal eine klitzekleine Pause mit den deutschen Charts. Ist ja noch ein bisschen Zeit.
2: Gleich Platz 1 aus dieser Woche. 1981.
0: Ich möchte euch gerne mal vorspielen, was damals in den anderen großen Hitparaden der Welt ganz oben an der Spitze stand.
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0: Na, spannende an den Charts aus England und Amerika damals war ja, da gab's die neuen Songs immer viel früher als bei uns. Hier in Deutschland tanzten wir damals Anfang August 81 noch zu Yes oder zu dem hier. Aber in England gab's schon seine ganz neue Single und die war in dieser Woche im August 81 sogar ganz oben Platz 1 der UK-Charts. Shaky und Green Door.

0: 2, 81, das war echt sein Jahr. Ja, der 5 Single-Hits in dem Jahr, zum Beispiel diesen hier. August 81, Platz 1 der UK Top 40, Shaky mit Green Door. Und so sah es in derselben Woche in Amerika aus.
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0: Wow, das war eine magische Superkombi. Diese beiden waren damals offenbar total synchron miteinander. Sehr nah beieinander. Verstanden sich offenbar perfekt. Und so haben sie in nur 1,5 Stunden dieses große Meisterwerk aufgenommen. Der Legende nach tatsächlich morgens um 3. Wahrscheinlich sogar im Musikstudio. Neu auf Platz 1 der American Top 40 im August 81. Wow, die fabelhafte Diana Ross zusammen mit dem fantastischen Lionel Richie. Platz 1 der American Top 40 damals für Endless Love.

0: mehr geht nicht. Das war 1981 die zweitmeistverkaufte Single in Amerika aus dem Film Endless Love. Zwei Teenies und ihre leidenschaftliche Liebesaffäre. Ja, genau, mit Brooke Shields. Den Titelsong sangen Diana Ross und Lionel Richie im August 81 neu auf Platz 1 der American Top 40. Und jetzt sollt ihr endlich auch erfahren, wer damals im August 81 bei uns in Deutschland ganz oben auf Platz 1 war.
1: Und jetzt Platz 1.
0: Es ist soweit. Wir sind ganz oben angelangt. Jetzt der Top-Titel in der Woche ab dem 10. August 1981. Einer der schönsten Songs aller Zeiten. Silber in England, Gold in Amerika und bei uns ganze 27 Wochen lang in den Charts, also fast 7 Monate lang. Und im August 81 ganz oben angekommen.
1: Platz 1.
0: Die Kalifornierin Kim Carnes mit ihrer größten Hitsingle. Platz 1 im August 81 für Betty Davis Eyes. Ciao, bis nächste Woche. Ich bin Olli Wallberg, hier bei Hamburg 2.

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2: Heute hätte ich ja wirklich unheimlich gerne live aus Duisburg gesendet, das hat aber nicht geklappt. Keine Sorge, ihr bekommt jetzt trotzdem wieder eine ganz große Portion Original 80er Charts. Let's go!
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2: Heute mit Shaky und zwar dreimal. Leute, drei Songs von Shaken Stevens heute. Außerdem Visage, Phil Collins, Alice und Boney M. Groß.
0: Heute das Jahr 1981.
2: Das sind die Charts aus dieser Augustwoche des Jahres, in dem der große Götz George zum ersten Mal Horst Schimanski ist.
1: Toll.
2: Jetzt die kompletten Top 25. Aus genau dieser Augustwoche damals, als wäre es gestern gewesen. Platz 1 geht heute übrigens an Kim. Ach, so ein toller Song. Kim Wilde oder Kim Carnes oder welche Kim? Ihr werdet es erfahren. Schön der Reihe nach.
4: Platz 25.
2: Los geht's mit dem großartigen Shaken Stevens heute im August 81 auf der 25. This

0: und Schweden sehr erfolgreich. Aber dieser Song war kurioserweise in ganz Europa tatsächlich nur in Deutschland in den Charts. Im August 81.
1: Platz 24.
0: Secret Service und L.A. Goodbye. Ja, die fünf von Secret Service, die waren schon ziemlich cool, aber keiner war so cool wie sie. Sie war die Queen of Cool der 80er. Im August 81 bei uns.
1: Platz 23.
0: Die fabelhafte Grace Jones. I've seen that face before.
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0: Na, habt ihr euch an den auch noch erinnert? Visage bei Hamburg 2. Visage, genau, das sind die von Fade to Grey, diesem riesigen Disco-Hit. Das war ihr anderer Hit. Bisschen in Vergessenheit geraten. Aber im August 81 war er tatsächlich in unseren Charts. Damals
1: Platz 22.
0: Visage und Mind of a Toy hier bei Hamburg 2. Gleich Boney M., Alice und Phil Collins mit den Originalhits aus dieser Woche 1981.
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0: Jetzt die Band, die sich benannt hat nach einer kleinen Bucht auf der schönen Insel St. Lucia. Die Gumbay Dance Band. Vier richtig große Hits hatten die bei uns. Mit diesem hier kamen sie aber in Deutschland dann nicht mehr in die Top 10. In England allerdings wurde das eine Nummer 1. August 81, bei uns immerhin
1: Platz 21.
0: Seven Tears.

0: 1981.
1: Platz 20.

0: Den Song kann man einfach nicht oft genug spielen, finde ich. Geil. August 81 in unseren Charts.
1: Platz 20.
0: Das Original von In the Air Tonight, der fantastische Phil Collins. Damit war er damals schon auf Platz 1 bei uns gewesen. Und damit wird er 7 Jahre später auch nochmal ganz groß durchstarten in unseren Charts. Dazu aber sicher in einer der nächsten Sendungen mehr.
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0: Ja, jetzt extra cool, extra groovy, meine Damen und Herren. Keith Marshall. Im August 81.
1: Platz 19.
2: Only Cry.

0: der Gitarrist der britischen Glam-Rock-Band Hello. Erinnert ihr euch an die? Das hier war sein Solo-One-Hit-Wonder im August 81.
1: Platz 19.
0: Keith Marshall und Only Crying. Er konnte damals nur noch heulen. Und weinen kann man ja auch vor Schönheit. Guckt euch doch mal diese tolle Landschaft hier an. Gesungen von der besonderen Nana Mouskouri. Das war ihr letzter richtig großer Hit bei uns. August 81.
1: Platz 18.
0: La Provence.
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0: Jetzt eine der Gewinnerinnen des ältesten Popmusikwettbewerbs Europas. Alice, das hier war ihr Knaller vom Sanremo Festival damals, der Startschuss für ihre große Karriere. August 81.
1: Platz 17.
0: Alice und

0: Weiherburg 2. Wahnsinn, komplett auf Swahili gesungen. Im August 81 in unseren Charts.
1: Platz 16.
0: Boni M. und Malaika. Gleich wird's noch exotischer mit der Saragossa Band. Hochsommer sozusagen hier bei Hamburg 2. Jetzt
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0: Ach, das Fernsehen war so kultig damals. Klar, Tatort gab's schon immer, aber 1981 wurde beim Tatort alles ein bisschen anders. 81 kam ein neuer Kommissar. Der war ganz anders als alle anderen Kommissare vorher. Er war echt der Anti-Held. Der Ruhrpott-Rambo. 1981 kam Horst Schimanski.
3: Pass mal auf, ich will es Ihnen erklären, also so gut ich kann, ja. Für mich ist die ganze Welt ein großer Arsch. Und die rechte Arschbacke, das sind die Amerikaner, ja? Die linke Arschbacke, das sind die Russen. Und wir hier in Europa, wir sind das Arschloch. Herr Schimanski, bitte.
0: Schimanski war echt eine Wende im Tatort. Die bisherigen Kommissare waren meist sehr, sehr geradlinig. So richtig deutsch. Aber dieser Kripo-Beamte hatte keinen Tagesrhythmus. Der fluchte ständig. Er prügelte sich. Er soff. Sein Grundnahrungsmittel war Currywurst und seine Frauengeschichten waren haltlos und legendär. Und nicht zu vergessen, sein gut gekleideter Kollege, der Kriminalhauptkommissar Christian Tanner. Ganz alte Schule, der Mann. Was für ein Team, die beiden. 27 Fernsehfolgen und 2 Kinofilme lieferte uns der einzigartige Götz George und gab den grandiosen Hauptkommissar Horst Schimanski aus Duisburg. Echter TV-Kult, der 1981 im Ersten losging. Wunderbar.
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0: Weiter in den originalen Musikcharts damals im August 81. Jetzt Urlaubsfeeling von der Münchner Saragossa Band.

0: gemeinsam im August 81 bei uns.
1: Platz 14.
0: Die französische Disco-Band Ottawan mit ihrem größten Hit bei uns. Hands Up. Erinnert ihr euch an Ricky e Poveri? Die haben über 20 Millionen Platten verkauft, dieses italienische Duo.

0: die 25 größten Single-Hits in genau dieser Woche im August 1981. Gleich Kim Carnes, Bernie Paul und mehrmals, großartig, mehrmals Shaky. 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Weiter mit den Originalcharts aus 81. Jetzt. Haha, Adam and the Ants. Cool.
1: Platz 12.

0: Stand and Deliver. In England hatten die sogar einige Nummer 1 Songs, die Jungs, bei uns im August 81 immerhin.
1: Platz 12.
0: Echte Radioraritäten, die man wirklich extrem selten hört. Hier natürlich schon. Und ich sag euch, es wird noch besser. Nehmt dies. Leslie Mandokis fröhliche Truppe Genghis Khan. In dieser Woche, im August 81.
1: Platz 11.
0: Lorelei.
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0: Eins der wichtigsten Sendungsversprechen meiner kleinen, feinen Hamburg 2 Chartshow ist ja, dass ich euch wirklich die komplette Liste vorspiele. Alle 25 Titel. Deshalb jetzt...
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0: Der Kaiser.
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0: Im August 81.
1: Platz 10.
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0: Ach, der war gut dabei damals, der Kaiser. August 81, Platz 10.
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0: Lieb mich ein letztes Mal.
3: Und bleib bei mir.
0: Okay, ich denke darüber nach. Jetzt die coole Kim Wilde. Im August 81 bei uns.
1: Platz 9.
0: Kids in America. 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

0: 45. Extra kultig, oder? Ihr erlebt heute nochmal die kompletten Top 25 Singlecharts in der Woche ab dem 10. August 1981. Auch heute wieder die komplette Liste von Platz 25 bis Platz 1. Vorhin habe ich auch nochmal gecheckt mit euch, was im Fernsehen damals Kult war. Schimanski war der neue Tatortkommissar. Und gleich sage ich euch auch noch, was damals in England und Amerika in den Charts ganz, ganz weit oben stand. Volles Programm also noch.
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0: Jetzt ein Song über Marilyn Monroe. Gesungen vom großartigen Shakin' Stevens, August 81.

0: Im August 81 in unseren Charts.
1: Platz 6.
0: Die niederländische Instrumental Band Electronicas. Die waren damals gerade auf dem Weg nach ganz oben. Dieser Song wurde ihr Superhit. Dance Little Bird. Damals ein ganzes Jahr lang in den Charts bei uns. Allein 5 Monate in den Top 10 ganz oben dabei. Ein wirklich unfassbarer Erfolg. Puh, aber zum Glück haben damals nicht alle Vögel getanzt. Einige sind auch einfach ganz normal einfach nur geflogen. Aber Vorsicht.
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0: Die tolle Nicole.
2: Die Sonne brennt dort oben.
0: Sie war im August 81 bei uns.
1: Platz 5.
0: Ach, und ob sie damals schon irgendwie geahnt hat, dass das nächste Jahr noch viel toller für sie werden würde. Ja, genau. Ein Jahr später räumte sie für Deutschland beim Grand Prix Eurovision de la Chanson ab. Spannende Zeit.
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0: Jetzt nochmal das niederländische Partymix-Projekt. Stars. 45. Der erste Teil ihres Hitmerdys war ja so erfolgreich, da versuchten die beiden das gleich nochmal. Und es klappte wieder. August 81.
1: Platz 4.
0: Stars und 45, Volume 2.

0: 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Er war der King of Disco Fox damals. Das war sein größter Hit bei uns. Im August 81.
1: Platz 3.
0: Bernie Paul und Oh No No. Oh, jetzt wird's echt spannend. Denn die ersten beiden Plätze gehören heute Kim. Hä? Kids in America hatten wir doch schon. Ja, vorhin auf der 9. Deswegen hier jetzt mal
1: Platz 2.
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0: aus ihrem damaligen Debütalbum im August 81.
1: Platz 2.
0: Checkered Love. Ich weiß, heute sind die Charts wirklich wieder extrem spannend. Am liebsten würdet ihr jetzt gerne sofort wissen, wer damals im August 81 ganz oben auf der 1 in Deutschland war. Ich sag's euch doch auch, aber erstmal eine klitzekleine Pause mit den deutschen Charts. Ist ja noch ein bisschen Zeit.
2: Gleich Platz 1 aus dieser Woche. 1981.
0: Ich möchte euch gerne mal vorspielen, was damals in den anderen großen Hitparaden der Welt ganz oben an der Spitze stand.
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0: Na, spannender an den Charts aus England und Amerika damals war ja, da gab's die neuen Songs immer viel früher als bei uns. Hier in Deutschland tanzten wir damals Anfang August 81 noch zu Yes oder zu dem hier. Aber in England gab schon seine ganz neue Single und die war in dieser Woche im August 81 sogar ganz oben Platz 1 der UK-Charts. Shaky und Green Door.

0: 2, 81, das war echt sein Jahr. Ja, der 5 Single-Hits in dem Jahr, zum Beispiel diesen hier. August 81, Platz 1 der UK Top 40, Shaky mit Green Door. Und so sah es in derselben Woche in Amerika aus.
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0: Wow, das war eine magische Superkombi. Diese beiden waren damals offenbar total synchron miteinander. Sehr nah beieinander. Verstanden sich offenbar perfekt. Und so haben sie in nur 1,5 Stunden dieses große Meisterwerk aufgenommen. Der Legende nach tatsächlich morgens um 3. Wahrscheinlich sogar im Musikstudio. Neu auf Platz 1 der American Top 40 im August 81. Wow, die fabelhafte Diana Ross zusammen mit dem fantastischen Lionel Richie. Platz 1 der American Top 40 damals für Endless Love.

0: und ihre leidenschaftliche Liebesaffäre. Ja, genau, mit Brooke Shields. Den Titelsong sangen Diana Ross und Lionel Richie im August 81 neu auf Platz 1 der American Top 40. Und jetzt sollt ihr endlich auch erfahren, wer damals im August 81 bei uns in Deutschland ganz oben auf Platz 1 war.
1: Und jetzt Platz 1.
0: Es ist soweit. Wir sind ganz oben angelangt. Jetzt der Top-Titel in der Woche ab dem 10. August 1981. Einer der schönsten Songs aller Zeiten. Silber in England, Gold in Amerika und bei uns ganze 27 Wochen lang in den Charts, also fast 7 Monate lang und im August 81 ganz oben angekommen.
1: Platz 1.
0: Die Kalifornierin Kim Carnes mit ihrer größten Hitsingle. Platz 1 im August 81 für Betty Davis Eyes. Ciao, bis nächste Woche. Ich bin Olli Weilberg, hier bei Hamburg 2.

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2: Heute hätte ich ja wirklich unheimlich gerne live aus Duisburg gesendet, das hat aber nicht geklappt. Keine Sorge, ihr bekommt jetzt trotzdem wieder eine ganz große Portion Original 80er Charts. Let's go!
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2: Heute mit Shaky und zwar dreimal. Leute, drei Songs von Shakin' Stevens heute. Außerdem Visage, Phil Collins, Alice und Boney M. Groß.
0: Heute das Jahr 1981.
2: Das sind die Charts aus dieser Augustwoche des Jahres, in dem der große Götz George zum ersten Mal Horst Schimanski ist.
1: Toll.
2: Jetzt die kompletten Top 25. Aus genau dieser Augustwoche damals, als wäre es gestern gewesen. Platz 1 geht heute übrigens an Kim. Ach, so ein toller Song. Kim Wilde oder Kim Carnes oder welche Kim? Ihr werdet es erfahren. Schön der Reihe nach.
4: Platz 25.
2: Los geht's mit dem großartigen Shaken Stevens heute im August 81 auf der 25. This

0: Ist natürlich auch in Schweden sehr erfolgreich. Aber dieser Song war kurioserweise in ganz Europa tatsächlich nur in Deutschland in den Charts. Im August 81.
1: Platz 24.
0: Secret Service und L.A. Goodbye. Ja, die fünf von Secret Service, die waren schon ziemlich cool. Aber keiner war so cool wie sie. Sie war die Queen of Cool der 80er. Im August 81 bei uns.
1: Platz 23.
0: Die fabelhafte Grace Jones.
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0: Na, habt ihr euch an den auch noch erinnert? Visage bei Hamburg 2. Visage, genau, das sind die von Fade to Grey, diesem riesigen Disco-Hit. Das war ihr anderer Hit. Bisschen in Vergessenheit geraten. Aber im August 81 war er tatsächlich in unseren Charts. Damals
1: Platz 22.
0: Visage und Mind of a Toy hier bei Hamburg 2. Gleich Boney M., Alice und Phil Collins mit den Originalhits aus dieser Woche 1981.
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0: Jetzt die Band, die sich benannt hat nach einer kleinen Bucht auf der schönen Insel St. Lucia. Die Gumbay Dance Band. Vier richtig große Hits hatten die bei uns. Mit diesem hier kam sie aber in Deutschland dann nicht mehr in die Top 10. In England allerdings wurde das eine Nummer 1. August 81, bei uns immerhin
1: Platz 21.
0: Seven Tears.

0: 1981.
1: Platz 20.

0: diesen Song kann man einfach nicht oft genug spielen, finde ich. Geil. August 81 in unseren Charts.
1: Platz 20.
0: Das Original von In the Air Tonight, der fantastische Phil Collins. Damit war er damals schon auf Platz 1 bei uns gewesen. Und damit wird er 7 Jahre später auch nochmal ganz groß durchstarten in unseren Charts. Dazu aber sicher in einer der nächsten Sendungen mehr.
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0: Ja, jetzt extra cool, extra groovy, meine Damen und Herren. Keith Marshall. Im August 81.
1: Platz 19.
2: Only Crime.

0: 2. Er ist der Gitarrist der britischen Glam-Rock-Band Hello. Erinnert ihr euch an die? Das hier war sein Solo-One-Hit-Wonder im August 81.
1: Platz 19.
0: Keith Marshall und Only Crying. Er konnte damals nur noch heulen. Und weinen kann man ja auch vor Schönheit. Guckt euch doch mal diese tolle Landschaft hier an. Besungen von der besonderen Nana Mouskouri. Das war ihr letzter richtig großer Hit bei uns. August 81.
1: Platz 18.
0: La Provence.
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0: Jetzt eine der Gewinnerinnen des ältesten Popmusikwettbewerbs Europas. Alice, das hier war ihr Knaller vom Sanremo Festival damals, der Startschuss für ihre große Karriere. August 81.
1: Platz 17.
0: Alice und

0: 16.
1: Boni M. und Malaika. Gleich wird's noch exotischer mit der Saragossa Band. Hochsommer sozusagen hier bei Hamburg 2. Jetzt
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1: Ach, das Fernsehen war so kultig damals. Klar, Tatort gab's schon immer, aber 1981 wurde beim Tatort alles ein bisschen anders. 81 kam ein neuer Kommissar. Der war ganz anders als alle anderen Kommissare vorher. Er war echt der Anti-Held. Der Ruhrpott-Rambo. 1981 kam Horst Schimanski.
3: Pass mal auf, ich will es Ihnen erklären, also gut ich kann, ja. Für mich ist die ganze Welt ein großer Arsch. Und die rechte Arschbacke, das sind die Amerikaner, ja? Und die linke Arschbacke, das sind die Russen. Und wir hier in Europa, wir sind das Arschloch. Herr Schimanski, bitte.
1: Schimanski war echt eine Wende im Tatort. Die bisherigen Kommissare waren meist sehr, sehr geradlinig. So richtig deutsch. Aber dieser Kripo-Beamte hatte keinen Tagesrhythmus, der fluchte ständig, er prügelte sich, er soff. Sein Grundnahrungsmittel war Currywurst und seine Frauengeschichten waren haltlos und legendär. Und nicht zu vergessen sein gut gekleideter Kollege, der Kriminalhauptkommissar Christian Tanner. Ganz alte Schule, der Mann. Was für ein Team, die beiden. 27 Fernsehfolgen und 2 Kinofilme lieferte uns der einzigartige Götz George und gab den grandiosen Hauptkommissar Horst Schimanski aus Duisburg. Echter TV-Kult, der 1981 im Ersten losging. Wunderbar.
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1: Weiter in den originalen Musikcharts damals im August 81. Jetzt Urlaubsfeeling von der Münchner Saragossa Band.

0: Hands up! Im August 81 bei uns.
1: Platz 14.
0: Die französische Disco-Band Ottawan mit ihrem größten Hit bei uns. Hands up! Erinnert ihr euch an Ricky e Poveri? Die haben über 20 Millionen Platten verkauft, dieses Italiener.

0: die 25 größten Singles in genau dieser Woche im August 1981. Gleich Kim Carnes, Bernie Paul und mehrmals, großartig, mehrmals Shaky. 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Weiter mit den Originalcharts aus 81. Jetzt. Haha, Adam and the Ants. Cool.
1: Platz 12.

0: Stand and Deliver. In England hatten die sogar einige Nummer-1-Songs, die Jungs. Bei uns im August 81 immerhin.
1: Platz 12.
0: Echte Radioraritäten, die man wirklich extrem selten hört. Hier natürlich schon. Und ich sag euch, es wird noch besser. Nehmt dies. Leslie Mandokis fröhliche Truppe Genghis Khan. In dieser Woche, im August 81.
1: Platz 11.
0: Lorelei.
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0: Eins der wichtigsten Sendungsversprechen meiner kleinen, feinen Hamburg 2 Chartshow ist ja, dass ich euch wirklich die komplette Liste vorspiele. Alle 25 Titel. Deshalb jetzt...
3: Lieb mich ein letztes Mal.
0: Der Kaiser.
3: Lass mich dich noch einmal spielen.
0: Im August 81.
1: Platz 10.
3: Wenn du mich noch immer liebst.
0: Ach, der war gut dabei damals, der Kaiser. August 81, Platz 10.
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0: Lieb mich ein letztes Mal.
3: Und bleib bei mir.
0: Okay, ich denke darüber nach. Jetzt die coole Kim Wilde. Im August 81 bei uns.
1: Platz 9.
0: Kids. In America. 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

0: die ehemalige Nummer 1. Im August 81 bei uns noch.
1: Platz 8.
0: Stars on 45. Extra kultig, oder? Ihr erlebt heute nochmal die kompletten Top 25 Singlecharts in der Woche ab dem 10. August 1981. Auch heute wieder die komplette Liste von Platz 25 bis Platz 1. Vorhin habe ich auch nochmal gecheckt mit euch, was im Fernsehen damals Kult war. Schimanski war der neue Tatortkommissar. Und gleich sage ich euch auch noch, was damals in England und Amerika in den Charts ganz, ganz weit oben stand. Volles Programm also noch.
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0: Jetzt ein Song über Marilyn Monroe. Gesungen vom großartigen Shakin' Stevens.

0: Im August 81 in unseren Charts.
1: Platz 6.
0: Die niederländische Instrumental Band Electronicas. Die waren damals gerade auf dem Weg nach ganz oben. Dieser Song wurde ihr Superhit. Dance Little Bird. Damals ein ganzes Jahr lang in den Charts bei uns. Allein 5 Monate in den Top 10 ganz oben dabei. Ein wirklich unfassbarer Erfolg. Puh, aber zum Glück haben damals nicht alle Vögel getanzt. Einige sind auch einfach ganz normal einfach nur geflogen. Aber Vorsicht.
2: Flieg nicht so hoch, mein kleiner.
0: Die tolle Nicole.
2: Die Sonne brennt dort oben.
0: Sie war im August 81 bei uns.
1: Platz 5.
0: Ach, und ob sie damals schon irgendwie geahnt hat, dass das nächste Jahr noch viel toller für sie werden würde. Ja, genau. Ein Jahr später räumte sie für Deutschland beim Grand Prix Eurovision de la Chanson ab. Spannende Zeit.
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0: Jetzt nochmal das niederländische Partymix-Projekt. Stars. 45. Der erste Teil ihres Hitmerdys war ja so erfolgreich, da versuchten die beiden das gleich nochmal. Und es klappte wieder. August 81.
1: Platz 4.
0: Stars und 45, Volume 2.

0: auf Disco Fox damals. Das war sein größter Hit bei uns. Im August 81.
1: Platz 3.
0: Bernie Paul und Oh No No. Oh, jetzt wird's echt spannend. Denn die ersten beiden Plätze gehören heute Kim. Hä? Kids in America hatten wir doch schon. Ja, vorhin auf der 9. Deswegen hier jetzt mal
1: Platz 2.
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0: aus ihrem damaligen Debütalbum im August 81.
1: Platz 2.
0: Checkered Love. Ich weiß, heute sind die Charts wirklich wieder extrem spannend. Am liebsten würdet ihr jetzt gerne sofort wissen, wer damals im August 81 ganz oben auf der 1 in Deutschland war. Ich sag's euch doch auch, aber erstmal eine klitzekleine Pause mit den deutschen Charts. Ist ja noch ein bisschen Zeit.
2: Gleich Platz 1 aus dieser Woche. 1981.
0: Ich möchte euch gerne mal vorspielen, was damals in den anderen großen Hitparaden der Welt ganz oben an der Spitze stand.
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0: Na, spannender an den Charts aus England und Amerika damals war ja, da gab's die neuen Songs immer viel früher als bei uns. Hier in Deutschland tanzten wir damals Anfang August 81 noch zu Yes oder zu dem hier. Aber in England gab's schon seine ganz neue Single und die war in dieser Woche im August 81 sogar ganz oben Platz 1 der UK-Charts. Shaky und Green Door.

0: aus den USA bei Hamburg 2.
1: Wow, das war eine magische Superkombi. Diese beiden waren damals offenbar total synchron miteinander. Sehr nah beieinander. Verstanden sich offenbar perfekt. Und so haben sie in nur anderthalb Stunden dieses große Meisterwerk aufgenommen. Der Legende nach tatsächlich morgens um 3. Wahrscheinlich sogar im Musikstudio. Neu auf Platz 1 der American Top 40 im August 81. Wow, die fabelhafte Diana Ross zusammen mit dem fantastischen Lionel Richie. Platz 1 der American Top 40 damals für Endless Love.

0: Weltmeistverkaufte Single in Amerika. Aus dem Film Endless Love. Zwei Teenies und ihre leidenschaftliche Liebesaffäre. Ja, genau, mit Brooke Shields. Den Titelsong sangen Diana Ross und Lionel Richie. Im August 81 neu auf Platz 1 der American Top 40. Und jetzt sollt ihr endlich auch erfahren, wer damals im August 81 bei uns in Deutschland ganz oben auf Platz 1 war.
1: Und jetzt Platz 1.
0: Es ist soweit. Wir sind ganz oben angelangt. Jetzt der Top-Titel in der Woche ab dem 10. August 1981. Einer der schönsten Songs aller Zeiten. Silber in England, Gold in Amerika und bei uns ganze 27 Wochen lang in den Charts, also fast 7 Monate lang. Und im August 81 ganz oben angekommen.
1: Platz 1.
0: Die Kalifornierin Kim Carnes mit ihrer größten Hitsingle. Platz 1 im August 81 für Betty Davis Eyes. Ciao, bis nächste Woche. Ich bin Olli Wallberg, hier bei Hamburg.

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2: Heute hätte ich ja wirklich unheimlich gerne live aus Duisburg gesendet, das hat aber nicht geklappt. Keine Sorge, ihr bekommt jetzt trotzdem wieder eine ganz große Portion Original 80er Charts. Let's go!
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2: Heute mit Shaky. Und zwar dreimal. Leute, drei Songs von Shakin' Stevens heute. Außerdem Visage, Phil Collins, Alice und Boney M. Groß.
0: Heute das Jahr 1981.
2: Das sind die Charts aus dieser Augustwoche des Jahres, in dem der große Götz George zum ersten Mal Horst Schimanski ist.
1: Toll.
2: Jetzt die kompletten Top 25. Aus genau dieser Augustwoche damals, als wäre es gestern gewesen. Platz 1 geht heute übrigens an Kim. Ach, so ein toller Song. Kim Wilde oder Kim Carnes oder welche Kim? Ihr werdet es erfahren. Schön der Reihe nach.
5: Platz 25.
2: Los geht's mit dem großartigen Shakin' Stevens heute im August 81 auf der 25. This

0: natürlich auch in Schweden sehr erfolgreich. Aber dieser Song war kurioserweise in ganz Europa tatsächlich nur in Deutschland in den Charts. Im August 81.
1: Platz 24.
0: Secret Service und L.A. Goodbye. Ja, die fünf von Secret Service, die waren schon ziemlich cool. Aber keiner war so cool wie sie. Sie war die Queen of Cool der 80er. Im August 81 bei uns.
1: Platz 23.
0: Die fabelhafte Grace Jones. I've seen that face before.
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0: Na, habt ihr euch an den auch noch erinnert? Visage bei Hamburg 2. Visage, genau, das sind die von Fade to Grey, diesem riesigen Disco-Hit. Das war ihr anderer Hit. Bisschen in Vergessenheit geraten. Aber im August 81 war er tatsächlich in unseren Charts. Damals
1: Platz 22.
0: Visage und Mind of a Toy hier bei Hamburg 2. Gleich Boney M., Alice und Phil Collins mit den Originalhits aus dieser Woche 1981.
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0: Jetzt die Band, die sich benannt hat nach einer kleinen Bucht auf der schönen Insel St. Lucia. Die Gumbay Dance Band. Vier richtig große Hits hatten die bei uns. Mit diesem hier kam sie aber in Deutschland dann nicht mehr in die Top 10. In England allerdings wurde das eine Nummer 1. August 81, bei uns immerhin
1: Platz 21.
0: 17.

0: 1981.
1: Platz 20.

0: Den Song kann man einfach nicht oft genug spielen, finde ich. Geil. August 81 in unseren Charts.
1: Platz 20.
0: Das Original von In the Air Tonight, der fantastische Phil Collins. Damit war er damals schon auf Platz 1 bei uns gewesen. Und damit wird er 7 Jahre später auch nochmal ganz groß durchstarten in unseren Charts. Dazu aber sicher in einer der nächsten Sendungen mehr.
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0: Ja, jetzt extra cool, extra groovy, meine Damen und Herren. Keith Marshall. Im August 81.
1: Platz 19.
2: Only Crying.

0: 2. Er ist der Gitarrist der britischen Glam-Rock-Band Hello. Erinnert ihr euch an die? Das hier war sein Solo-One-Hit-Wonder im August 81.
1: Platz 19.
0: Keith Marshall und Only Crying. Er konnte damals nur noch heulen. Und weinen kann man ja auch vor Schönheit. Guckt euch doch mal diese tolle Landschaft hier an. So schön. Besungen von der besonderen Nana Mouskouri. Das war ihr letzter richtig großer Hit bei uns. August 81.
1: Platz 18.
0: La Provence.
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0: Jetzt eine der Gewinnerinnen des ältesten Popmusikwettbewerbs Europas. Alice, das hier war ihr Knaller vom Sanremo Festival damals, der Startschuss für ihre große Karriere. August 81.
1: Platz 17.
0: Alice und

0: 16.
1: Boni M. und Malaika. Gleich wird's noch exotischer mit der Saragossa Band. Hochsommer sozusagen hier bei Hamburg 2. Jetzt
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1: Ach, das Fernsehen war so kultig damals. Klar, Tatort gab's schon immer, aber 1981 wurde beim Tatort alles ein bisschen anders. 81 kam ein neuer Kommissar. Der war ganz anders als alle anderen Kommissare vorher. Er war echt der Anti-Held. Der Ruhrpott-Rambo. 1981 kam Horst Schimanski.
3: Pass mal auf, ich will es Ihnen erklären, also so gut ich kann, ja. Für mich ist die ganze Welt ein großer Arsch. Und die rechte Arschbacke, das sind die Amerikaner, ja? Und die linke Arschbacke, das sind die Russen. Und wir hier in Europa, wir sind das Arschloch. Herr Schimanski, bitte.
1: Schimanski war echt eine Wende im Tatort. Die bisherigen Kommissare waren meist sehr, sehr geradlinig. So richtig deutsch. Aber dieser Kripo-Beamte hatte keinen Tagesrhythmus. Der fluchte ständig. Er prügelte sich. Er soff. Sein Grundnahrungsmittel war Currywurst und seine Frauengeschichten waren haltlos und legendär. Und nicht zu vergessen sein gut gekleideter Kollege, der Kriminalhauptkommissar Christian Tanner. Ganz alte Schule, der Mann. Was für ein Team, die beiden. 27 Fernsehfolgen und 2 Kinofilme lieferte uns der einzigartige Götz George und gab den grandiosen Hauptkommissar Horst Schimanski aus Duisburg. Echter TV-Kult, der 1981 im Ersten losging. Wunderbar.
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1: Weiter in den originalen Musikcharts damals im August 81. Jetzt Urlaubsfeeling von der Münchner Saragossa Band.

0: Hands Up. Im August 81 bei uns.
1: Platz 14.
0: Die französische Disco-Band Ottawa mit ihrem größten Hit bei uns. Hands Up. Erinnert ihr euch an Ricky e Poveri? Die haben über 20 Millionen Platten verkauft, dieses Idee.

0: 25 größten Single-Hits in genau dieser Woche im August 1981. Gleich Kim Carnes, Bernie Paul und mehrmals, großartig, mehrmals Shaky. 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Weiter mit den Originalcharts aus 81. Jetzt. Haha, Adam and the Ants. Cool.
1: Platz 12.

0: Stand and Deliver. In England hatten die sogar einige Nummer 1 Songs, die Jungs. Bei uns im August 81 immerhin
1: Platz 12.
0: Echte Radioraritäten, die man wirklich extrem selten hört. Hier natürlich schon. Und ich sag euch, es wird noch besser. Nehmt dies.

0: Leslie Mandokis fröhliche Truppe Genghis Khan. In dieser Woche, im August 81.
1: Platz 11.
0: Lorelei.
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0: Eins der wichtigsten Sendungsversprechen meiner kleinen, feinen Hamburg 2 Chartshow ist ja, dass ich euch wirklich die komplette Liste vorspiele. Alle 25 Titel. Deshalb jetzt.
3: Lieb mich ein letztes Mal.
0: Der Kaiser.
3: Lass mich dich noch einmal spielen.
0: Im August 81.
1: Platz 10.
3: Wenn du mich noch immer liebst.
0: Ach, der war gut dabei damals, der Kaiser. August 81, Platz 10.
3: Dann schließ die Tür.
0: Lieb mich ein letztes Mal.
3: Und bleib bei mir.
0: Okay, ich denke darüber nach. Jetzt die coole Kim Wilde. Im August 81 bei uns.
1: Platz 9.
0: Kids in America. Hamburg 2.

0: die ehemalige Nummer 1. Im August 81 bei uns noch.
1: Platz 8.
0: Stars on 45. Extra kultig, oder? Ihr erlebt heute nochmal die kompletten Top 25 Singlecharts in der Woche ab dem 10. August 1981. Auch heute wieder die komplette Liste von Platz 25 bis Platz 1. Vorhin habe ich auch nochmal gecheckt mit euch, was im Fernsehen damals Kult war. Schimanski war der neue Tatortkommissar. Und gleich sage ich euch auch noch, was damals in England und Amerika in den Charts ganz, ganz weit oben stand. Volles Programm also noch.
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0: Jetzt ein Song über Marilyn Monroe. Gesungen vom großartigen Shakin' Stevens. August 81.

0: im August 81 in unseren Charts.
1: Platz 6.
0: Die niederländische Instrumental Band Electronicas. Die waren damals gerade auf dem Weg nach ganz oben. Dieser Song wurde ihr Superhit. Dance Little Bird. Damals ein ganzes Jahr lang in den Charts bei uns. Allein 5 Monate in den Top 10 ganz oben dabei. Ein wirklich unfassbarer Erfolg. Puh, aber zum Glück haben damals nicht alle Vögel getanzt. Einige sind auch einfach ganz normal einfach nur geflogen. Aber Vorsicht.
2: Flieg nicht so hoch, mein kleiner.
0: Die tolle Nicole.
2: Die Sonne brennt dort oben.
0: Sie war im August 81 bei uns.
1: Platz 5.
0: Ach, und ob sie damals schon irgendwie geahnt hat, dass das nächste Jahr noch viel toller für sie werden würde. Ja, genau. Ein Jahr später räumte sie für Deutschland beim Grand Prix Eurovision de la Chanson ab. Spannende Zeit.
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0: Jetzt nochmal das niederländische Partymix-Projekt. Stars. 45. Der erste Teil ihres Hitmerlis war ja so erfolgreich, da versuchten die beiden das gleich nochmal. Und es klappte wieder. August 81.
1: Platz 4.
0: Stars und 45, Volume 2.

0: 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Er war der King of Disco Fox damals. Das war sein größter Hit bei uns. Im August 81.
1: Platz 3.
0: Bernie Paul und Oh No No. Oh, jetzt wird's echt spannend. Denn die ersten beiden Plätze gehören heute Kim. Hä? Kids in America hatten wir doch schon. Ja, vorhin auf der 9. Deswegen hier jetzt mal
1: Platz 2.
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0: aus ihrem damaligen Debütalbum im August 81.
1: Platz 2.
0: Checkered Love. Ich weiß, heute sind die Charts wirklich wieder extrem spannend. Am liebsten würdet ihr jetzt gerne sofort wissen, wer damals im August 81 ganz oben auf der 1 in Deutschland war. Ich sag's euch doch auch, aber erstmal eine klitzekleine Pause mit den deutschen Charts. Ist ja noch ein bisschen Zeit.
2: Gleich Platz 1 aus dieser Woche. 1981.
0: Ich möchte euch gerne mal vorspielen, was damals in den anderen großen Hitparaden der Welt ganz oben an der Spitze stand.
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0: Na, spannender an den Charts aus England und Amerika damals war ja, da gab's die neuen Songs immer viel früher als bei uns. Hier in Deutschland tanzten wir damals Anfang August 81 noch zu Yes oder zu dem hier. Aber in England gab es schon seine ganz neue Single und die war in dieser Woche im August 81 sogar ganz oben Platz 1 der UK-Charts. Shaky und Green Door.

0: 2, 81, das war echt sein Jahr. Da hat er 5 Single-Hits in dem Jahr, zum Beispiel diesen hier. August 81, Platz 1 der UK Top 40, Shaky mit Green Door. Und so sah es in derselben Woche in Amerika aus.
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0: Wow, das war eine magische Superkombi. Diese beiden waren damals offenbar total synchron miteinander, sehr nah beieinander, verstanden sich offenbar perfekt. Und so haben sie in nur 1,5 Stunden dieses große Meisterwerk aufgenommen. Der Legende nach tatsächlich morgens um 3, wahrscheinlich sogar im Musikstudio. Neu auf Platz 1 der American Top 40 im August 81. Wow, die fabelhafte Diana Ross zusammen mit dem fantastischen Lionel Richie. Platz 1 der American Top 40 damals für Endless Love.

0: Mehr geht nicht. Das war 1981 die zweitmeistverkaufte Single in Amerika aus dem Film Endless Love. Zwei Teenies und ihre leidenschaftliche Liebesaffäre. Ja, genau, mit Brooke Shields. Den Titelsong sangen Diana Ross und Lionel Richie im August 81 neu auf Platz 1 der American Top 40. Und jetzt sollt ihr endlich auch erfahren, wer damals im August 81 bei uns in Deutschland ganz oben auf Platz 1 war.
1: Und jetzt Platz 1.
0: Es ist soweit. Wir sind ganz oben angelangt. Jetzt der Top-Titel in der Woche ab dem 10. August 1981. Einer der schönsten Songs aller Zeiten. Silber in England, Gold in Amerika und bei uns ganze 27 Wochen lang in den Charts, also fast 7 Monate lang und im August 81 ganz oben angekommen.
1: Platz 1.
0: Die Kalifornierin Kim Carnes mit ihrer größten Hitsingle. Platz 1 im August 81 für Betty Davis Eyes. Ciao, bis nächste Woche. Ich bin Olli Wallberg, hier bei Hamburg 2.

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2: Heute hätte ich ja wirklich unheimlich gerne live aus Duisburg gesendet, das hat aber nicht geklappt. Keine Sorge, ihr bekommt jetzt trotzdem wieder eine ganz große Portion Original 80er Charts, let's go!
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2: Heute mit Shaky. Und zwar dreimal. Leute, drei Songs von Shakin' Stevens heute. Außerdem Visage, Phil Collins, Alice und Boney M. Groß.
0: Heute das Jahr 1981.
2: Das sind die Charts aus dieser Augustwoche des Jahres, in dem der große Götz George zum ersten Mal Horst Schimanski ist.
1: Toll.
2: Jetzt die kompletten Top 25. Aus genau dieser Augustwoche damals, als wäre es gestern gewesen. Platz 1 geht heute übrigens an Kim. Ach, so ein toller Song. Kim Wilde oder Kim Carnes oder welche Kim? Ihr werdet es erfahren. Schön der Reihe nach.
5: Platz 25.
2: Los geht's mit dem großartigen Shakin' Stevens heute im August 81 auf der 25. This Old

0: natürlich auch in Schweden sehr erfolgreich. Aber dieser Song war kurioserweise in ganz Europa tatsächlich nur in Deutschland in den Charts. Im August 81.
1: Platz 24.
0: Secret Service und L.A. Goodbye. Ja, die fünf von Secret Service, die waren schon ziemlich cool, aber keiner war so cool wie sie. Sie war die Queen of Cool der 80er. Im August 81 bei uns.
1: Platz 23.
0: Die fabelhafte Grace Jones.
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0: Na, habt ihr euch an den auch noch erinnert? Visage bei Hamburg 2. Visage, genau, das sind die von Fade to Grey, diesem riesigen Disco-Hit. Das war ihr anderer Hit. Bisschen in Vergessenheit geraten. Aber im August 81 war er tatsächlich in unseren Charts. Damals
1: Platz 22.
0: Visage und Mind of a Toy hier bei Hamburg 2. Gleich Boney M, Alice und Phil Collins mit den Originalhits aus dieser Woche 1981.
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0: Jetzt die Band, die sich benannt hat nach einer kleinen Bucht auf der schönen Insel St. Lucia. Die Gumbay Dance Band. Vier richtig große Hits hatten die bei uns. Mit diesem hier kamen sie aber in Deutschland dann nicht mehr in die Top 10. In England allerdings wurde das eine Nummer 1. August 81, bei uns immerhin
1: Platz 21.
0: Seven Tears.

0: 1981.
1: Platz 20.

0: Den Song kann man einfach nicht oft genug spielen, finde ich. Geil. August 81 in unseren Charts.
1: Platz 20.
0: Das Original von In the Air Tonight, der fantastische Phil Collins. Damit war er damals schon auf Platz 1 bei uns gewesen. Und damit wird er 7 Jahre später auch nochmal ganz groß durchstarten in unseren Charts. Dazu aber sicher in einer der nächsten Sendungen mehr.
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0: Ja, jetzt extra cool, extra groovy, meine Damen und Herren. Keith Marshall. Im August 81.
1: Platz 19.
2: Only Cry.

0: 2. Er ist der Gitarrist der britischen Glam-Rock-Band Hello. Erinnert ihr euch an die? Das hier war sein Solo-One-Hit-Wonder im August 81.
1: Platz 19.
0: Keith Marshall und Only Crying. Er konnte damals nur noch heulen. Und weinen kann man ja auch vor Schönheit. Guckt euch doch mal diese tolle Landschaft hier an. Besungen von der besonderen Nana Mouskouri. Das war ihr letzter richtig großer Hit bei uns. August 81.
1: Platz 18.
0: La Provence.
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0: Jetzt eine der Gewinnerinnen des ältesten Popmusikwettbewerbs Europas. Alice, das hier war ihr Knaller vom Sanremo Festival damals, der Startschuss für ihre große Karriere. August 81.
1: Platz 17.
0: Alice und

0: 16.
1: Boni M. und Malaika. Gleich wird's noch exotischer mit der Saragossa Band. Hochsommer sozusagen hier bei Hamburg 2. Jetzt
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1: Ach, das Fernsehen war so kultig damals. Klar, Tatort gab's schon immer, aber 1981 wurde beim Tatort alles ein bisschen anders. 81 kam ein neuer Kommissar. Der war ganz anders als alle anderen Kommissare vorher. Er war echt der Anti-Held. Der Ruhrpott-Rambo. 1981 kam Horst Schimanski.
3: Pass mal auf, ich will es Ihnen erklären, also gut ich kann, ja. Für mich ist die ganze Welt ein großer Arsch. Und die rechte Arschbacke, das sind die Amerikaner, ja? Die linke Arschbacke, das sind die Russen. Und wir hier in Europa, wir sind das Arschloch. Herr Schimanski, bitte.
1: Schimanski war echt eine Wende im Tatort. Die bisherigen Kommissare waren meist sehr, sehr geradlinig. So richtig deutsch. Aber dieser Kripo-Beamte hatte keinen Tagesrhythmus. Der fluchte ständig. Er prügelte sich. Er soff. Sein Grundnahrungsmittel war Currywurst und seine Frauengeschichten waren haltlos und legendär. Und nicht zu vergessen sein gut gekleideter Kollege, der Kriminalhauptkommissar Christian Tanner. Ganz alte Schule, der Mann. Was für ein Team, die beiden. 27 Fernsehfolgen und 2 Kinofilme lieferte uns der einzigartige Götz George und gab den grandiosen Hauptkommissar Horst Schimanski aus Duisburg. Echter TV-Kult, der 1981 im Ersten losging. Wunderbar.
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1: Weiter in den originalen Musikcharts damals im August 81. Jetzt Urlaubsfeeling von der Münchner Saragossa Band.

0: Hands Up. In August 81 bei uns.
1: Platz 14.
0: Die französische Disco-Band Ottawa mit ihrem größten Hit bei uns. Hands Up. Erinnert ihr euch an Ricky e Poveri? Die haben über 20 Millionen Platten verkauft.

0: Die 25 größten Single-Hits in genau dieser Woche im August 1981. Gleich Kim Carnes, Bernie Paul und mehrmals, großartig, mehrmals Shaky. 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Weiter mit den Originalcharts aus 81. Jetzt. Haha, Adam and the Ants. Cool.
1: Platz 12.

0: Stand and Deliver. In England hatten die sogar einige Nummer 1 Songs, die Jungs. Bei uns im August 81 immerhin.
1: Platz 12.
0: Echte Radioraritäten, die man wirklich extrem selten hört. Hier natürlich schon. Und ich sag euch, es wird noch besser. Nehmt dies. Leslie Mandokis fröhliche Truppe Genghis Khan. In dieser Woche, im August 81.
1: Platz 11.
0: Lorelei.
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0: Eins der wichtigsten Sendungsversprechen meiner kleinen, feinen Hamburg 2-Chartshow ist ja, dass ich euch wirklich die komplette Liste vorspiele. Alle 25 Titel. Deshalb jetzt...
3: Lieb mich ein letztes Mal.
0: Der Kaiser.
3: Lass mich dich noch einmal spielen.
0: Im August 81.
1: Platz 10.
3: Wenn du mich noch immer liebst.
0: Ach, der war gut dabei damals, der Kaiser. August 81, Platz 10.
3: Dann schließ die Tür.
0: Lieb mich ein letztes Mal.
3: Und bleib bei mir.
0: Okay, ich denke darüber nach. Jetzt die coole Kim Wilde. Im August 81 bei uns.
1: Platz 9.
0: Kids. In America. 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

0: die ehemalige Nummer 1. Im August 81 bei uns noch.
1: Platz 8.
0: Stars on 45. Extra kultig, oder? Ihr erlebt heute nochmal die kompletten Top 25 Singlecharts in der Woche ab dem 10. August 1981. Auch heute wieder die komplette Liste von Platz 25 bis Platz 1. Vorhin habe ich auch nochmal gecheckt mit euch, was im Fernsehen damals Kult war. Schimanski war der neue Tatortkommissar. Und gleich sage ich euch auch noch, was damals in England und Amerika in den Charts ganz, ganz weit oben stand. Volles Programm also noch.
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0: Jetzt ein Song über Marilyn Monroe. Gesungen vom großartigen Shakin' Stevens. August 81.
1: Platz 7.

0: 2 im August 81 in unseren Charts.
1: Platz 6.
0: Die niederländische Instrumentalband Electronicas. Die waren damals gerade auf dem Weg nach ganz oben. Dieser Song wurde ihr Superhit. Dance Little Bird. Damals ein ganzes Jahr lang in den Charts bei uns. Allein 5 Monate in den Top 10 ganz oben dabei. Ein wirklich unfassbarer Erfolg. Puh, aber zum Glück haben damals nicht alle Vögel getanzt. Einige sind auch einfach ganz normal einfach nur geflogen. Aber Vorsicht.
2: Flieg nicht so hoch, mein kleiner.
0: Die tolle Nicole.
2: Die Sonne brennt dort oben.
0: Sie war im August 81 bei uns.
1: Platz 5.
0: Ach, und ob sie damals schon irgendwie geahnt hat, dass das nächste Jahr noch viel toller für sie werden würde. Ja, genau. Ein Jahr später räumte sie für Deutschland beim Grand Prix Eurovision de la Chanson ab. Spannende Zeit.
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0: Jetzt nochmal das niederländische Partymix-Projekt. Stars. 45. Der erste Teil ihres Hitmerdys war ja so erfolgreich, da versuchten die beiden das gleich nochmal. Und es klappte wieder. August 81.
1: Platz 4.
0: Stars und 45, Volume 2.

0: 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Er war der King of Disco Fox damals. Das war sein größter Hit bei uns. Im August 81.
1: Platz 3.
0: Bernie Paul und Oh No No. Oh, jetzt wird's echt spannend. Denn die ersten beiden Plätze gehören heute Kim. Hä? Kids in America hatten wir doch schon. Ja, vorhin auf der 9. Deswegen hier jetzt mal
1: Platz 2.
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0: aus ihrem damaligen Debütalbum im August 81.
1: Platz 2.
0: Checkered Love. Ich weiß, heute sind die Charts wirklich wieder extrem spannend. Am liebsten würdet ihr jetzt gerne sofort wissen, wer damals im August 81 ganz oben auf der 1 in Deutschland war. Ich sag's euch doch auch, aber erstmal eine klitzekleine Pause mit den deutschen Charts. Ist ja noch ein bisschen Zeit.
2: Gleich Platz 1 aus dieser Woche. 1981.
0: Ich möchte euch gerne mal vorspielen, was damals in den anderen großen Hitparaden der Welt ganz oben an der Spitze stand.
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0: Na, spannende an den Charts aus England und Amerika damals war ja, da gab's die neuen Songs immer viel früher als bei uns. Hier in Deutschland tanzten wir damals Anfang August 81 noch zu Yes oder zu dem hier. Aber in England gab's schon seine ganz neue Single und die war in dieser Woche im August 81 sogar ganz oben Platz 1 der UK-Charts. Shaky und Green Door.

0: 2, 81, das war echt sein Jahr. Ja, der 5 Single-Hits in dem Jahr, zum Beispiel diesen hier. August 81, Platz 1 der UK Top 40, Shaky mit Green Door. Und so sah es in derselben Woche in Amerika aus.
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0: Wow, das war eine magische Super-Kombi. Diese beiden waren damals offenbar total synchron miteinander. Sehr nah beieinander. Verstanden sich offenbar perfekt. Und so haben sie in nur 1,5 Stunden dieses große Meisterwerk aufgenommen. Der Legende nach tatsächlich morgens um 3. Wahrscheinlich sogar im Musikstudio. Neu auf Platz 1 der American Top 40 im August 81. Wow, die fabelhafte Diana Ross zusammen mit dem fantastischen Lionel Richie. Platz 1 der American Top 40 damals für Endless Love.

0: Mehr geht nicht. Das war 1981 die zweitmeistverkaufte Single in Amerika aus dem Film Endless Love. Zwei Teenies und ihre leidenschaftliche Liebesaffäre. Ja, genau, mit Brooke Shields. Den Titelsong sangen Diana Ross und Lionel Richie im August 81 neu auf Platz 1 der American Top 40. Und jetzt sollt ihr endlich auch erfahren, wer damals im August 81 bei uns in Deutschland ganz oben auf Platz 1 war.
1: Und jetzt Platz 1.
0: Es ist soweit. Wir sind ganz oben angelangt. Jetzt der Top-Titel in der Woche ab dem 10. August 1981. Einer der schönsten Songs aller Zeiten. Silber in England, Gold in Amerika und bei uns ganze 27 Wochen lang in den Charts, also fast 7 Monate lang und im August 81 ganz oben angekommen.
1: Platz 1.
0: Die Kalifornierin Kim Carnes mit ihrer größten Hitsingle. Platz 1 im August 81 für Betty Davis Eyes. Ciao, bis nächste Woche. Ich bin Olli Wallberg, hier bei Hamburg.

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2: Heute hätte ich ja wirklich unheimlich gerne live aus Duisburg gesendet, das hat aber nicht geklappt. Keine Sorge, ihr bekommt jetzt trotzdem wieder eine ganz große Portion Original 80er Charts. Let's go!
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2: Heute mit Shaky und zwar dreimal. Leute, drei Songs von Shakin' Stevens heute. Außerdem Visage, Phil Collins, Alice und Boney M. Groß.
0: Heute das Jahr 1981.
2: Das sind die Charts aus dieser Augustwoche des Jahres, in dem der große Götz George zum ersten Mal Horst Schimanski ist.
1: Toll.
2: Jetzt die kompletten Top 25. Aus genau dieser Augustwoche damals, als wäre es gestern gewesen. Platz 1 geht heute übrigens an Kim. Ach, so ein toller Song. Kim Wilde? Oder Kim Carnes? Oder welche Kim? Ihr werdet es erfahren. Schön der Reihe nach.
5: Platz 25.
2: Los geht's mit dem großartigen Shakin' Stevens heute im August 81 auf der 25. This

0: war es natürlich auch in Schweden sehr erfolgreich. Aber dieser Song war kurioserweise in ganz Europa tatsächlich nur in Deutschland in den Charts. Im August 81.
1: Platz 24.
0: Secret Service und L.A. Goodbye. Ja, die fünf von Secret Service, die waren schon ziemlich cool. Aber keiner war so cool wie sie. Sie war die Queen of Cool der 80er. Im August 81 bei uns.
1: Platz 23.
0: Die fabelhafte Grace Jones.
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0: Na, habt ihr euch an den auch noch erinnert? Visage bei Hamburg 2. Visage, genau, das sind die von Fade to Grey, diesem riesigen Disco-Hit. Das war ihr anderer Hit. Bisschen in Vergessenheit geraten. Aber im August 81 war er tatsächlich in unseren Charts. Damals
1: Platz 22.
0: Visage und Mind of a Toy hier bei Hamburg 2. Gleich Boney M, Alice und Phil Collins mit den Originalhits aus dieser Woche 1981.
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0: Jetzt die Band, die sich benannt hat nach einer kleinen Bucht auf der schönen Insel St. Lucia. Die Gumbay Dance Band. Vier richtig große Hits hatten die bei uns. Mit diesem hier kamen sie aber in Deutschland dann nicht mehr in die Top 10. In England allerdings wurde das eine Nummer 1. August 81, bei uns immerhin
1: Platz 21.
0: 17.

0: 1981.
1: Platz 20.

0: Den Song kann man einfach nicht oft genug spielen, finde ich. Geil. August 81 in unseren Charts.
1: Platz 20.
0: Das Original von In the Air Tonight, der fantastische Phil Collins. Damit war er damals schon auf Platz 1 bei uns gewesen. Und damit wird er 7 Jahre später auch nochmal ganz groß durchstarten in unseren Charts. Dazu aber sicher in einer der nächsten Sendungen mehr.
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0: Ja, jetzt extra cool, extra groovy, meine Damen und Herren. Keith Marshall. Im August 81.
1: Platz 19.
2: Only Cry.

0: 2. Er ist der Gitarrist der britischen Glam-Rock-Band Hello. Erinnert ihr euch an die? Das hier war sein Solo-One-Hit-Wonder im August 81.
1: Platz 19.
0: Keith Marshall und Only Crying. Er konnte damals nur noch heulen. Und weinen kann man ja auch vor Schönheit. Guckt euch doch mal diese tolle Landschaft hier an.

0: der besonderen Nana Muscuri. Das war ihr letzter richtig großer Hit bei uns. August 81.
1: Platz 18.
0: La Provence.
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0: Jetzt eine der Gewinnerinnen des ältesten Popmusikwettbewerbs Europas. Alice, das hier war ihr Knaller vom Sanremo Festival damals, der Startschuss für ihre große Karriere. August 81.
1: Platz 17.
0: Alice und

0: 10. Boni M. und Malaika. Gleich wird's noch exotischer mit der Saragossa Band. Hochsommer sozusagen hier bei Hamburg 2. Jetzt
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0: Ach, das Fernsehen war so kultig damals. Klar, Tatort gab's schon immer, aber 1981 wurde beim Tatort alles ein bisschen anders. 81 kam ein neuer Kommissar. Der war ganz anders als alle anderen Kommissare vorher. Er war echt der Anti-Held. Der Ruhrpott-Rambo. 1981 kam Horst Schimanski.
2: Pass mal auf, ich will es Ihnen erklären, also gut ich kann, ja. Für mich ist die ganze Welt ein großer Arsch. Und die rechte Arschbacke, das sind die Amerikaner, ja? Und die linke Arschbacke, das sind die Russen. Und wir hier in Europa, wir sind das Arschloch. Herr Schimanski, bitte.
0: Schimanski war echt eine Wende im Tatort. Die bisherigen Kommissare waren meist sehr, sehr geradlinig. So richtig deutsch. Aber dieser Kripo-Beamte hatte keinen Tagesrhythmus. Der fluchte ständig. Er prügelte sich. Er soff. Sein Grundnahrungsmittel war Currywurst und seine Frauengeschichten waren haltlos und legendär. Und nicht zu vergessen sein gut gekleideter Kollege, der Kriminalhauptkommissar Christian Tanner. Ganz alte Schule, der Mann. Was für ein Team, die beiden. 27

0: Ich will eure Hände sehen. Hands up. Im August 81 bei uns.
1: Platz 14.
0: Die französische Disco-Band Ottawa mit ihrem größten Hit bei uns. Hands up. Erinnert ihr euch an Ricky e Poveri? Die haben über 20 Millionen Platten verkauft. Diese

0: die 25 größten Single-Hits in genau dieser Woche im August 1981. Gleich Kim Carnes, Bernie Paul und mehrmals, großartig, mehrmals Shaky. 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Weiter mit den Originalcharts aus 81. Jetzt. Haha, Adam and the Ants. Cool.
1: Platz 12.

0: and the Deliver. In England hatten die sogar einige Nummer 1 Songs, die Jungs, bei uns im August 81 immerhin.
1: Platz 12.
0: Echte Radioraritäten, die man wirklich extrem selten hört. Hier natürlich schon. Und ich sag euch, es wird noch besser. Nehmt dies. Leslie Mandokis fröhliche Truppe Genghis Khan. In dieser Woche, im August 81.
1: Platz 11.
0: Lorelei.
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0: Eins der wichtigsten Sendungsversprechen meiner kleinen, feinen Hamburg 2 Chartshow ist ja, dass ich euch wirklich die komplette Liste vorspiele. Alle 25 Titel. Deshalb jetzt.
3: Lieb mich ein letztes Mal.
0: Der Kaiser.
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0: Im August 81.
1: Platz 10.
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0: Ach, der war gut dabei damals, der Kaiser. August 81, Platz 10.
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0: Lieb mich ein letztes Mal.
3: Und bleib bei mir.
0: Okay, ich denke darüber nach. Jetzt die coole Kim Wilde. Im August 81 bei uns.
1: Platz 9.
0: Kids in America. 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

0: die ehemalige Nummer 1. Im August 81 bei uns noch.
1: Platz 8.
0: Stars on 45. Extra kultig, oder? Ihr erlebt heute nochmal die kompletten Top 25 Singlecharts in der Woche ab dem 10. August 1981. Auch heute wieder die komplette Liste von Platz 25 bis Platz 1. Vorhin habe ich auch nochmal gecheckt mit euch, was im Fernsehen damals Kult war. Schimanski war der neue Tatortkommissar. Und gleich sage ich euch auch noch, was damals in England und Amerika in den Charts ganz, ganz weit oben stand. Volles Programm also noch.
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0: Jetzt ein Song über Marilyn Monroe. Gesungen vom großartigen Shakin' Stevens. August 81.

0: Tanz bei Hamburg 2 im August 81 in unseren Charts.
1: Platz 6.
0: Die niederländische Instrumental Band Electronicas. Die waren damals gerade auf dem Weg nach ganz oben. Dieser Song wurde ihr Superhit. Dance Little Bird. Damals ein ganzes Jahr lang in den Charts bei uns. Allein 5 Monate in den Top 10 ganz oben dabei. Ein wirklich unfassbarer Erfolg. Puh, aber zum Glück haben damals nicht alle Vögel getanzt. Einige sind auch einfach ganz normal einfach nur geflogen. Aber Vorsicht.
2: Flieg nicht so hoch, mein kleiner.
0: Die tolle Nicole.
2: Die Sonne brennt dort oben.
0: Sie war im August 81 bei uns.
1: Platz 5.
0: Ach, und ob sie damals schon irgendwie geahnt hat, dass das nächste Jahr noch viel toller für sie werden würde. Ja, genau. Ein Jahr später räumte sie für Deutschland beim Grand Prix Eurovision de la Chanson ab. Spannende Zeit.
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0: Jetzt nochmal das niederländische Partymix-Projekt. Stars. 45. Der erste Teil ihres Hitmerdys war ja so erfolgreich, da versuchten die beiden das gleich nochmal. Und es klappte wieder. August 81.
1: Platz 4.
0: Stars und 45, Volume 2.

0: auf Discofox damals. Das war sein größter Hit bei uns. Im August 81.
1: Platz 3.
0: Bernie Paul und Oh No No. Oh, jetzt wird's echt spannend. Denn die ersten beiden Plätze gehören heute Kim. Hä? Kids in America hatten wir doch schon. Ja, vorhin auf der 9. Deswegen hier jetzt mal
1: Platz 2.
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0: aus ihrem damaligen Debütalbum im August 81.
1: Platz 2.
0: Checkered Love. Ich weiß, heute sind die Charts wirklich wieder extrem spannend. Am liebsten würdet ihr jetzt gerne sofort wissen, wer damals im August 81 ganz oben auf der 1 in Deutschland war. Ich sag's euch doch auch, aber erstmal eine klitzekleine Pause mit den deutschen Charts. Ist ja noch ein bisschen Zeit.
2: Gleich Platz 1 aus dieser Woche. 1981.
0: Ich möchte euch gerne mal vorspielen, was damals in den anderen großen Hitparaden der Welt ganz oben an der Spitze stand.
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0: Na, spannend an den Charts aus England und Amerika damals war ja, da gab's die neuen Songs immer viel früher als bei uns. Hier in Deutschland tanzten wir damals Anfang August 81 noch zu Yes oder zu dem hier. Aber in England gab's schon seine ganz neue Single und die war in dieser Woche im August 81 sogar ganz oben Platz 1 der UK-Charts. Shaky und Green Door.

0: 2, 81, das war echt sein Jahr. Ja, der 5 Single-Hits in dem Jahr, zum Beispiel diesen hier. August 81, Platz 1 der UK Top 40, Shaky mit Green Door. Und so sah es in derselben Woche in Amerika aus.
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0: Wow, das war eine magische Superkombi. Diese beiden waren damals offenbar total synchron miteinander. Sehr nah beieinander. Verstanden sich offenbar perfekt. Und so haben sie in nur 1,5 Stunden dieses große Meisterwerk aufgenommen. Der Legende nach tatsächlich morgens um 3. Wahrscheinlich sogar im Musikstudio. Neu auf Platz 1 der American Top 40 im August 81. Wow, die fabelhafte Diana Ross zusammen mit dem fantastischen Lionel Richie. Platz 1 der American Top 40 damals für Endless Love.

0: Das war 1981 die zweitmeistverkaufte Single in Amerika aus dem Film Endless Love. Zwei Teenies und ihre leidenschaftliche Liebesaffäre. Ja, genau, mit Brooke Shields. Den Titelsong sangen Diana Ross und Lionel Richie im August 81 neu auf Platz 1 der American Top 40. Und jetzt sollt ihr endlich auch erfahren, wer damals im August 81 bei uns in Deutschland ganz oben auf Platz 1 war.
1: Und jetzt Platz 1.
0: Es ist soweit. Wir sind ganz oben angelangt. Jetzt der Top-Titel in der Woche ab dem 10. August 1981. Einer der schönsten Songs aller Zeiten. Silber in England, Gold in Amerika und bei uns ganze 27 Wochen lang in den Charts, also fast 7 Monate lang und im August 81 ganz oben angekommen.
1: Platz 1.
0: Die Kalifornierin Kim Carnes mit ihrer größten Hitsingle. Platz 1 im August 81 für Betty Davis Eyes. Ciao, bis nächste Woche. Ich bin Olli Wallberg, hier bei Hamburg 2.

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2: Heute hätte ich ja wirklich unheimlich gerne live aus Duisburg gesendet, das hat aber nicht geklappt. Keine Sorge, ihr bekommt jetzt trotzdem wieder eine ganz große Portion Original 80er Charts. Let's go!
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2: Heute mit Shaky und zwar dreimal. Leute, drei Songs von Shaken Stevens heute. Außerdem Visage, Phil Collins, Alice und Boney M. Groß.
0: Heute das Jahr 1981.
2: Das sind die Charts aus dieser Augustwoche des Jahres, in dem der große Götz George zum ersten Mal Horst Schimanski ist.
1: Toll.
2: Jetzt die kompletten Top 25. Aus genau dieser Augustwoche damals, als wäre es gestern gewesen. Platz 1 geht heute übrigens an Kim. Ach, so ein toller Song. Kim Wilde oder Kim Carnes oder welche Kim? Ihr werdet es erfahren. Schön der Reihe nach.
4: Platz 25.
2: Los geht's mit dem großartigen Shaken Stevens heute im August 81 auf der 25. This

0: natürlich auch in Schweden sehr erfolgreich. Aber dieser Song war kurioserweise in ganz Europa tatsächlich nur in Deutschland in den Charts. Im August 81.
1: Platz 24.
0: Secret Service und L.A. Goodbye. Ja, die fünf von Secret Service, die waren schon ziemlich cool. Aber keiner war so cool wie sie. Sie war die Queen of Cool der 80er. Im August 81 bei uns.
1: Platz 23.
0: Die fabelhafte Grace Jones. I've seen that face before.
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0: Na, habt ihr euch an den auch noch erinnert? Visage bei Hamburg 2. Visage, genau, das sind die von Fade to Grey, diesem riesigen Disco-Hit. Das war ihr anderer Hit. Bisschen in Vergessenheit geraten. Aber im August 81 war er tatsächlich in unseren Charts. Damals
1: Platz 22.
0: Visage und Mind of a Toy hier bei Hamburg 2. Gleich Boney M, Alice und Phil Collins mit den Originalhits aus dieser Woche 1981.
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0: Jetzt die Band, die sich benannt hat nach einer kleinen Bucht auf der schönen Insel St. Lucia. Die Gumbay Dance Band. Vier richtig große Hits hatten die bei uns. Mit diesem hier kam sie aber in Deutschland dann nicht mehr in die Top 10. In England allerdings wurde das eine Nummer 1. August 81, bei uns immerhin
1: Platz 21.
0: 17.

0: 1981.
1: Platz 20.

0: Den Song kann man einfach nicht oft genug spielen, finde ich. Geil. August 81 in unseren Charts.
1: Platz 20.
0: Das Original von In the Air Tonight, der fantastische Phil Collins. Damit war er damals schon auf Platz 1 bei uns gewesen. Und damit wird er 7 Jahre später auch nochmal ganz groß durchstarten in unseren Charts. Dazu aber sicher in einer der nächsten Sendungen mehr.
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0: Ja, jetzt extra cool, extra groovy, meine Damen und Herren. Keith Marshall. Im August 81.
1: Platz 19.
2: Only Cry.

0: Marshall bei Hamburg 2. Er ist der Gitarrist der britischen Glam-Rock-Band Hello. Erinnert ihr euch an die? Das hier war sein Solo-One-Hit-Wonder im August 81.
1: Platz 19.
0: Keith Marshall und Only Crying. Er konnte damals nur noch heulen. Und weinen kann man ja auch vor Schönheit. Guckt euch doch mal diese tolle Landschaft hier an. Gesungen von der besonderen Nana Mouskouri. Das war ihr letzter richtig großer Hit bei uns. August 81.
1: Platz 18.
0: La Provence.
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0: Jetzt eine der Gewinnerinnen des ältesten Popmusikwettbewerbs Europas. Alice, das hier war ihr Knaller vom Sanremo Festival damals, der Startschuss für ihre große Karriere. August 81.
1: Platz 17.
0: Alice und

0: 16.
1: Boni M. und Malaika. Gleich wird's noch exotischer mit der Saragossa Band. Hochsommer sozusagen hier bei Hamburg 2. Jetzt
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1: Ach, das Fernsehen war so kultig damals. Klar, Tatort gab's schon immer, aber 1981 wurde beim Tatort alles ein bisschen anders. 81 kam ein neuer Kommissar. Der war ganz anders als alle anderen Kommissare vorher. Er war echt der Anti-Held. Der Ruhrpott-Rambo. 1981 kam Horst Schimanski.
3: Pass mal auf, ich will es Ihnen erklären, also gut ich kann, ja. Für mich ist die ganze Welt ein großer Arsch. Und die rechte Arschbacke, das sind die Amerikaner, ja? Die linke Arschbacke, das sind die Russen. Und wir hier in Europa, wir sind das Arschloch. Herr Schimanski, bitte.
1: Schimanski war echt eine Wende im Tatort. Die bisherigen Kommissare waren meist sehr, sehr geradlinig. So richtig deutsch. Aber dieser Kripo-Beamte hatte keinen Tagesrhythmus. Der fluchte ständig. Er prügelte sich. Er soff. Sein Grundnahrungsmittel war Currywurst und seine Frauengeschichten waren haltlos und legendär. Und nicht zu vergessen sein gut gekleideter Kollege, der Kriminalhauptkommissar Christian Tanner. Ganz alte Schule, der Mann. Was für ein Team, die beiden. 27 Fernsehfolgen und 2 Kinofilme lieferte uns der einzigartige Götz George und gab den grandiosen Hauptkommissar Horst Schimanski aus Duisburg. Echter TV-Kult, der 1981 im Ersten losging. Wunderbar.
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1: Weiter in den originalen Musikcharts damals im August 81. Jetzt Urlaubsfeeling von der Münchner Saragossa Band.

0: Hands up! Im August 81 bei uns.
1: Platz 14.
0: Die französische Disco-Band Ottawa mit ihrem größten Hit bei uns. Hands up! Erinnert ihr euch an Ricky e Poveri? Die haben über 20 Millionen Platten verkauft, dieses italienische Duo. Unter anderem

0: Die 25 größten Single-Hits in genau dieser Woche im August 1981. Gleich Kim Carnes, Bernie Paul und mehrmals, großartig, mehrmals Shaky. 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Weiter mit den Originalcharts aus 81. Jetzt. Haha, Adam and the Ants. Cool.
1: Platz 12.

0: Stand and Deliver. In England hatten die sogar einige Nummer 1 Songs, die Jungs. Bei uns im August 81 immerhin.
1: Platz 12.
0: Echte Radioraritäten, die man wirklich extrem selten hört. Hier natürlich schon. Und ich sag euch, es wird noch besser. Nehmt dies. Leslie Mandokis fröhliche Truppe Genghis Khan. In dieser Woche, im August 81.
1: Platz 11.
0: Lorelei.
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0: Eins der wichtigsten Sendungsversprechen meiner kleinen, feinen Hamburg 2 Chartshow ist ja, dass ich euch wirklich die komplette Liste vorspiele. Alle 25 Titel. Deshalb jetzt...
3: Lieb mich ein letztes Mal.
0: Der Kaiser.
3: Lass mich dich noch einmal spielen.
0: Im August 81.
1: Platz 10.
3: Wenn du mich noch immer liebst.
0: Ach, der war gut dabei damals, der Kaiser. August 81, Platz 10.
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0: Lieb mich ein letztes Mal.
3: Und bleib bei mir.
0: Okay, ich denke darüber nach. Jetzt die coole Kim Wilde. Im August 81 bei uns.
1: Platz 9.
0: Kids. In America. 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

0: Folge Nummer 1. Im August 81 bei uns noch.
1: Platz 8.
0: Stars on 45. Extra kultig, oder? Ihr erlebt heute nochmal die kompletten Top 25 Singlecharts in der Woche ab dem 10. August 1981. Auch heute wieder die komplette Liste von Platz 25 bis Platz 1. Vorhin habe ich auch nochmal gecheckt mit euch, was im Fernsehen damals Kult war. Schimanski war der neue Tatortkommissar. Und gleich sage ich euch auch noch, was damals in England und Amerika in den Charts ganz, ganz weit oben stand. Volles Programm also noch.
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0: Jetzt ein Song über Marilyn Monroe. Gesungen vom großartigen Shakin' Stevens. August 81.
1: Platz 7.

0: 2 im August 81 in unseren Charts.
1: Platz 6.
0: Die niederländische Instrumentalband Electronicas. Die waren damals gerade auf dem Weg nach ganz oben. Dieser Song wurde ihr Superhit. Dance Little Bird. Damals ein ganzes Jahr lang in den Charts bei uns. Allein 5 Monate in den Top 10 ganz oben dabei. Ein wirklich unfassbarer Erfolg. Puh, aber zum Glück haben damals nicht alle Vögel getanzt. Einige sind auch einfach ganz normal einfach nur geflogen. Aber Vorsicht.
2: Flieg nicht so hoch, mein kleiner.
0: Die tolle Nicole.
2: Die Sonne brennt dort oben.
0: Sie war im August 81 bei uns.
1: Platz 5.
0: Ach, und ob sie damals schon irgendwie geahnt hat, dass das nächste Jahr noch viel toller für sie werden würde. Ja, genau. Ein Jahr später räumte sie für Deutschland beim Grand Prix Eurovision de la Chanson ab. Spannende Zeit.
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0: Jetzt nochmal das niederländische Partymix-Projekt. Stars on 45. Der erste Teil ihres Hitmerdings war ja so erfolgreich, da versuchten die beiden das gleich nochmal. Und es klappte wieder. August 81.
1: Platz 4.
0: Stars on 45 Volume 2.
1: Bei

0: auf Discofox damals. Das war sein größter Hit bei uns. Im August 81.
1: Platz 3.
0: Bernie Paul und Oh No No. Oh, jetzt wird's echt spannend. Denn die ersten beiden Plätze gehören heute Kim. Hä? Kids in America hatten wir doch schon. Ja, vorhin auf der 9. Deswegen hier jetzt mal
1: Platz 2.
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0: aus ihrem damaligen Debütalbum im August 81.
1: Platz 2.
0: Checkered Love. Ich weiß, heute sind die Charts wirklich wieder extrem spannend. Am liebsten würdet ihr jetzt gerne sofort wissen, wer damals im August 81 ganz oben auf der 1 in Deutschland war. Ich sag's euch doch auch, aber erstmal eine klitzekleine Pause mit den deutschen Charts. Ist ja noch ein bisschen Zeit.
2: Gleich Platz 1 aus dieser Woche. 1981.
0: Ich möchte euch gerne mal vorspielen, was damals in den anderen großen Hitparaden der Welt ganz oben an der Spitze stand.
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0: Na, spannender an den Charts aus England und Amerika damals war ja, da gab's die neuen Songs immer viel früher als bei uns. Hier in Deutschland tanzten wir damals Anfang August 81 noch zu Yes oder zu dem hier. Aber in England gab es schon seine ganz neue Single und die war in dieser Woche im August 81 sogar ganz oben Platz 1 der UK-Charts. Shaky und Green Door.

0: euch zwei. 81, das war echt sein Jahr. Ja, der 5 Single-Hits in dem Jahr, zum Beispiel diesen hier. August 81, Platz 1 der UK Top 40, Shaky mit Green Door. Und so sah es in derselben Woche in Amerika aus.
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0: Wow, das war eine magische Super-Kombi. Diese beiden waren damals offenbar total synchron miteinander. Sehr nah beieinander. Verstanden sich offenbar perfekt. Und so haben sie in nur 1,5 Stunden dieses große Meisterwerk aufgenommen. Der Legende nach tatsächlich morgens um 3. Wahrscheinlich sogar im Musikstudio. Neu auf Platz 1 der American Top 40 im August 81. Wow, die fabelhafte Diana Ross zusammen mit dem fantastischen Lionel Richie. Platz 1 der American Top 40 damals für Endless Love.

0: 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Das war 1981 die zweitmeistverkaufte Single in Amerika aus dem Film Endless Love. Zwei Teenies und ihre leidenschaftliche Liebesaffäre. Ja, genau, mit Brooke Shields. Den Titelsong sangen Diana Ross und Lionel Richie im August 81 neu auf Platz 1 der American Top 40. Und jetzt sollt ihr endlich auch erfahren, wer damals im August 81 bei uns in Deutschland ganz oben auf Platz 1 war.
1: Und jetzt Platz 1.
0: Es ist soweit. Wir sind ganz oben angelangt. Jetzt der Top-Titel in der Woche ab dem 10. August 1981. Einer der schönsten Songs aller Zeiten. Silber in England, Gold in Amerika und bei uns ganze 27 Wochen lang in den Charts, also fast 7 Monate lang und im August 81 ganz oben angekommen.
1: Platz 1.
0: Die Kalifornierin Kim Carnes mit ihrer größten Hitsingle. Platz 1 im August 81 für Betty Davis Eyes. Ciao, bis nächste Woche. Ich bin Olli Weilberg, hier bei Hamburg 2.

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2: Heute hätte ich ja wirklich unheimlich gerne live aus Duisburg gesendet, das hat aber nicht geklappt. Keine Sorge, ihr bekommt jetzt trotzdem wieder eine ganz große Portion Original 80er Charts, let's go!
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2: Heute mit Shaky und zwar dreimal. Leute, drei Songs von Shakin' Stevens heute. Außerdem Visage, Phil Collins, Alice und Boney M. Groß.
0: Heute das Jahr 1981.
2: Das sind die Charts aus dieser Augustwoche des Jahres, in dem der große Götz George zum ersten Mal Horst Schimanski ist.
1: Toll.
2: Jetzt die kompletten Top 25. Aus genau dieser Augustwoche damals, als wäre es gestern gewesen. Platz 1 geht heute übrigens an Kim. Ach, so ein toller Song. Kim Wilde oder Kim Carnes oder welche Kim? Ihr werdet es erfahren. Schön der Reihe nach.
4: Platz 25.
2: Los geht's mit dem großartigen Shakin' Stevens heute im August 81 auf der 25. This

0: natürlich auch in Schweden sehr erfolgreich. Aber dieser Song war kurioserweise in ganz Europa tatsächlich nur in Deutschland in den Charts. Im August 81.
1: Platz 24.
0: Secret Service und L.A. Goodbye. Ja, die fünf von Secret Service, die waren schon ziemlich cool, aber keiner war so cool wie sie. Sie war die Queen of Cool der 80er. Im August 81 bei uns.
1: Platz 23.
0: Die fabelhafte Grace Jones. I've seen that face before.
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0: Na, habt ihr euch an den auch noch erinnert? Visage bei Hamburg 2. Visage, genau, das sind die von Fade to Grey, diesem riesigen Disco-Hit. Das war ihr anderer Hit. Bisschen in Vergessenheit geraten. Aber im August 81 war er tatsächlich in unseren Charts. Damals
1: Platz 22.
0: Visage und Mind of a Toy hier bei Hamburg 2. Gleich Boney M, Alice und Phil Collins mit den Originalhits aus dieser Woche 1981.
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0: Jetzt die Band, die sich benannt hat nach einer kleinen Bucht auf der schönen Insel St. Lucia. Die Gumbay Dance Band. Vier richtig große Hits hatten die bei uns. Mit diesem hier kamen sie aber in Deutschland dann nicht mehr in die Top 10. In England allerdings wurde das eine Nummer 1. August 81, bei uns immerhin
1: Platz 21.
0: Seven Tears.

0: 1981.
1: Platz 20.

0: Den Song kann man einfach nicht oft genug spielen, finde ich. Geil. August 81 in unseren Charts.
1: Platz 20.
0: Das Original von In the Air Tonight, der fantastische Phil Collins. Damit war er damals schon auf Platz 1 bei uns gewesen. Und damit wird er 7 Jahre später auch nochmal ganz groß durchstarten in unseren Charts. Dazu aber sicher in einer der nächsten Sendungen mehr.
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0: Ja, jetzt extra cool, extra groovy, meine Damen und Herren. Keith Marshall. Im August 81.
1: Platz 19.
2: Only Cry.

0: 2. Er ist der Gitarrist der britischen Glam-Rock-Band Hello. Erinnert ihr euch an die? Das hier war sein Solo-One-Hit-Wonder im August 81.
1: Platz 19.
0: Keith Marshall und Only Crying. Er konnte damals nur noch heulen. Und weinen kann man ja auch vor Schönheit. Guckt euch doch mal diese tolle Landschaft hier an. Besungen von der

0: Platz 16.
1: Boni M. und Malaika. Gleich wird's noch exotischer mit der Saragossa Band. Hochsommer sozusagen hier bei Hamburg 2. Jetzt
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1: Ach, das Fernsehen war so kultig damals. Klar, Tatort gab's schon immer. Aber 1981 wurde beim Tatort alles ein bisschen anders. 81 kam ein neuer Kommissar. Der war ganz anders als alle anderen Kommissare vorher. Er war echt der Anti-Held. Der Ruhrpott-Rambo. 1981 kam Horst Schimanski.
3: Pass mal auf, ich will es Ihnen erklären, also so gut ich kann, ja. Für mich ist die ganze Welt ein großer Arsch. Und die rechte Arschbacke, das sind die Amerikaner, ja? Und die linke Arschbacke, das sind die Russen. Und wir hier in Europa, wir sind das Arschloch. Herr Schimanski, bitte.
1: Schimanski war echt eine Wende im Tatort. Die bisherigen Kommissare waren meist sehr, sehr geradlinig. So richtig deutsch. Aber dieser Kripo-Beamte hatte keinen Tagesrhythmus, der fluchte ständig, er prügelte sich, er soff. Sein Grundnahrungsmittel war Currywurst und seine Frauengeschichten waren haltlos und legendär. Und nicht zu vergessen sein gut gekleideter Kollege, der Kriminalhauptkommissar Christian Tanner. Ganz alte Schule, der Mann. Was für ein Team, die beiden. 27 Fernsehfolgen und 2 Kinofilme lieferte uns der einzigartige Götz George und gab den grandiosen Hauptkommissar Horst Schimanski aus Duisburg. Echter TV-Kult, der 1981 im Ersten losging. Wunderbar.
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1: Weiter in den originalen Musikcharts damals im August 81. Jetzt Urlaubsfeeling von der Münchner Saragossa Band.

0: Hands Up. Im August 81 bei uns.
1: Platz 14.
0: Die französische Disco-Band Ottawa mit ihrem größten Hit bei uns. Hands Up. Erinnert ihr euch an Ricky e Poveri? Die haben über 20 Millionen Platten verkauft, dieses italienische Duo.

0: Die 25 größten Single-Hits in genau dieser Woche im August 1981. Gleich Kim Carnes, Bernie Paul und mehrmals, großartig, mehrmals Shaky. Und wisst ihr was? 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Weiter mit den Originalcharts aus 81. Jetzt. Haha, Adam and the Ants. Cool.
1: Platz 12.

0: Stand and Deliver. In England hatten die sogar einige Nummer 1 Songs, die Jungs, bei uns im August 81 immerhin.
1: Platz 12.
0: Echte Radioraritäten, die man wirklich extrem selten hört. Hier natürlich schon. Und ich sag euch, es wird noch besser. Nehmt dies. Leslie Mandokis fröhliche Truppe Genghis Khan. In dieser Woche, im August 81.
1: Platz 11.
0: Lorelei.
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0: Eins der wichtigsten Sendungsversprechen meiner kleinen, feinen Hamburg 2 Chartshow ist ja, dass ich euch wirklich die komplette Liste vorspiele. Alle 25 Titel. Deshalb jetzt.
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0: Der Kaiser.
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0: Im August 81.
1: Platz 10.
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0: Ach, der war gut dabei damals, der Kaiser. August 81, Platz 10.
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0: Lieb mich ein letztes Mal.
3: Und bleib bei mir.
0: Okay, ich denke darüber nach. Jetzt die coole Kim Wilde. Im August 81 bei uns.
1: Platz 9.
0: Kids in America. Hamburg 2.

0: die ehemalige Nummer 1. Im August 81 bei uns noch.
1: Platz 8.
0: Stars on 45. Extra kultig, oder? Ihr erlebt heute nochmal die kompletten Top 25 Singlecharts in der Woche ab dem 10. August 1981. Auch heute wieder die komplette Liste von Platz 25 bis Platz 1. Vorhin habe ich auch nochmal gecheckt mit euch, was im Fernsehen damals Kult war. Schimanski war der neue Tatortkommissar. Und gleich sage ich euch auch noch, was damals in England und Amerika in den Charts ganz, ganz weit oben stand. Volles Programm also noch.
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0: Jetzt ein Song über Marilyn Monroe. Gesungen vom großartigen Shakin' Stevens. August 81.
1: Platz

0: Hamburg 2 im August 81 in unseren Charts.
1: Platz 6.
0: Die niederländische Instrumental Band Electronicas. Die waren damals gerade auf dem Weg nach ganz oben. Dieser Song wurde ihr Superhit. Dance Little Bird. Damals ein ganzes Jahr lang in den Charts bei uns. Allein 5 Monate in den Top 10 ganz oben dabei. Ein wirklich unfassbarer Erfolg. Puh, aber zum Glück haben damals nicht alle Vögel getanzt. Einige sind auch einfach ganz normal einfach nur geflogen. Aber Vorsicht.
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0: Die tolle Nicole.
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0: Sie war im August 81 bei uns.
1: Platz 5.
0: Ach, und ob sie damals schon irgendwie geahnt hat, dass das nächste Jahr noch viel toller für sie werden würde. Ja, genau. Ein Jahr später räumte sie für Deutschland beim Grand Prix Eurovision de la Chanson ab. Spannende Zeit.
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0: Jetzt nochmal das niederländische Partymix-Projekt. Stars. 45. Der erste Teil ihres Hitmerlis war ja so erfolgreich, da versuchten die beiden das gleich nochmal. Und es klappte wieder. August 81.
1: Platz 4.
0: Stars und 45, Volume 2.

0: auf Discofox damals. Das war sein größter Hit bei uns. Im August 81.
1: Platz 3.
0: Bernie Paul und Oh No No. Oh, jetzt wird's echt spannend. Denn die ersten beiden Plätze gehören heute Kim. Hä? Kids in America hatten wir doch schon. Ja, vorhin auf der 9. Deswegen hier jetzt mal
1: Platz 2.
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0: aus ihrem damaligen Debütalbum im August 81.
1: Platz 2.
0: Checkered Love. Ich weiß, heute sind die Charts wirklich wieder extrem spannend. Am liebsten würdet ihr jetzt gerne sofort wissen, wer damals im August 81 ganz oben auf der 1 in Deutschland war. Ich sag's euch doch auch, aber erstmal eine klitzekleine Pause mit den deutschen Charts. Ist ja noch ein bisschen Zeit.
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0: Ich möchte euch gerne mal vorspielen, was damals in den anderen großen Hitparaden der Welt ganz oben an der Spitze stand.
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0: Na, spannender an den Charts aus England und Amerika damals war ja, da gab's die neuen Songs immer viel früher als bei uns. Hier in Deutschland tanzten wir damals Anfang August 81 noch zu Yes oder zu dem hier. Aber in England gab es schon seine ganz neue Single und die war in dieser Woche im August 81 sogar ganz oben Platz 1 der UK-Charts. Shaky und Green Door.

0: 81, das war echt sein Jahr. Ja, der 5 Single-Hits in dem Jahr, zum Beispiel diesen hier. August 81, Platz 1 der UK Top 40, Shaky mit Green Door. Und so sah es in derselben Woche in Amerika aus.
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0: Wow, das war eine magische Super-Kombi. Diese beiden waren damals offenbar total synchron miteinander, sehr nah beieinander, verstanden sich offenbar perfekt. Und so haben sie in nur 1,5 Stunden dieses große Meisterwerk aufgenommen. Der Legende nach tatsächlich morgens um 3, wahrscheinlich sogar im Musikstudio. Neu auf Platz 1 der American Top 40 im August 81. Wow, die fabelhafte Diana Ross zusammen mit dem fantastischen Lionel Richie. Platz 1 der American Top 40 damals für Endless Love.

0: Das war 1981 die zweitmeistverkaufte Single in Amerika. Aus dem Film Endless Love. Zwei Teenies und ihre leidenschaftliche Liebesaffäre. Ja, genau, mit Brooke Shields. Den Titelsong sangen Diana Ross und Lionel Richie. Im August 81 neu auf Platz 1 der American Top 40. Und jetzt sollt ihr endlich auch erfahren, wer damals im August 81 bei uns in Deutschland ganz oben auf Platz 1 war.
1: Und jetzt Platz 1.
0: Es ist soweit. Wir sind ganz oben angelangt. Jetzt der Top-Titel in der Woche ab dem 10. August 1981. Einer der schönsten Songs aller Zeiten. Silber in England, Gold in Amerika und bei uns ganze 27 Wochen lang in den Charts, also fast 7 Monate lang und im August 81 ganz oben angekommen.
1: Platz 1.
0: Die Kalifornierin Kim Carnes mit ihrer größten Hitsingle. Platz 1 im August 81 für Betty Davis Eyes. Ciao, bis nächste Woche. Ich bin Olli Weilberg, hier bei Hamburg 2.

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2: Heute hätte ich ja wirklich unheimlich gerne live aus Duisburg gesendet, das hat aber nicht geklappt. Keine Sorge, ihr bekommt jetzt trotzdem wieder eine ganz große Portion Original 80er Charts. Let's go!
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2: Heute mit Shaky und zwar dreimal. Leute, drei Songs von Shaken Stevens heute. Außerdem Visage, Phil Collins, Alice und Boney M. Groß.
0: Heute das Jahr 1981.
2: Das sind die Charts aus dieser Augustwoche des Jahres, in dem der große Götz George zum ersten Mal Horst Schimanski ist.
1: Toll.
2: Jetzt die kompletten Top 25. Aus genau dieser Augustwoche damals, als wäre es gestern gewesen. Platz 1 geht heute übrigens an Kim. Ach, so ein toller Song. Kim Wilde oder Kim Carnes oder welche Kim? Ihr werdet es erfahren. Schön der Reihe nach.
4: Platz 25.
2: Los geht's mit dem großartigen Shaken Stevens heute im August 81 auf der 25. This Oh.

0: Damals natürlich auch in Schweden sehr erfolgreich. Aber dieser Song war kurioserweise in ganz Europa tatsächlich nur in Deutschland in den Charts. Im August 81.
1: Platz 24.
0: Secret Service und L.A. Goodbye. Ja, die fünf von Secret Service, die waren schon ziemlich cool. Aber keiner war so cool wie sie. Sie war die Queen of Cool der 80er. Im August 81 bei uns.
1: Platz 23.
0: Die fabelhafte Grace Jones. I've seen that face before.
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0: Na, habt ihr euch an den auch noch erinnert? Visage bei Hamburg 2. Visage, genau, das sind die von Fade to Grey, diesem riesigen Disco-Hit. Das war ihr anderer Hit. Bisschen in Vergessenheit geraten. Aber im August 81 war er tatsächlich in unseren Charts. Damals
1: Platz 22.
0: Visage und Mind of a Toy hier bei Hamburg 2. Gleich Boney M, Alice und Phil Collins mit den Originalhits aus dieser Woche 1981.
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0: Jetzt die Band, die sich benannt hat nach einer kleinen Bucht auf der schönen Insel St. Lucia. Die Gumbay Dance Band. Vier richtig große Hits hatten sie bei uns. Mit diesem hier kamen sie aber in Deutschland dann nicht mehr in die Top 10. In England allerdings wurde das eine Nummer 1. August 81, bei uns immerhin
1: Platz 21.
0: Seven Tears.

0: 1981.
1: Platz 20.